fast schon die Wochenendblitzer, heute am Freitag. Gleich zweimal in Wegberg, eine auf der Lindenstraße und eine auf dem Grenzlandring der L3. Und der dritte steht in Geilenkirchen auf der K24. Wir wünschen euch eine gute Fahrt ins Wochenende.

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1: Mit Michael Daub. Die Eilanträge von Grünen und Linken gegen das Gesundheitssparpaket sind in Karlsruhe gescheitert. Das Bundesverfassungsgericht lehnte beide Anträge ab. Grüne und Linke hatten das eilige Gesetzgebungsverfahren für unzulässig gehalten, weil die Koalition kurz vor der Abstimmung noch Änderungen auf 278 Seiten vorgelegt hatte. Der Bundestag kann nun wie geplant morgen über das Paket abstimmen. Der Bundestag hat beschlossen, dass Kindergeld ab Januar automatisch gezahlt wird. Zunächst ab dem zweiten Kind, später auch für Erstgeborene. Für Studierende gibt es dagegen schlechte Nachrichten. Die geplante BAföG-Reform wird verschoben. Die Anhebung der Wohnkostenpauschale kommt erst im Sommersemester 2027. Das Landgericht Zweibrücken hat einen 26-Jährigen wegen Körperverletzung mit Todesfolge zu 10 Jahren Haft verurteilt. Der Mann hatte Anfang Februar in einem Regionalexpress in Rheinland-Pfalz einen Zugbegleiter tödlich angegriffen. Der Fall hatte bundesweit Entsetzen ausgelöst und eine Debatte über die Sicherheit von Zugpersonal angestoßen. An allen VW-Werken in Deutschland gab es an diesem Donnerstag Streiks. Die IG Metall hat als Reaktion auf die Aufsichtsratssitzung in Wolfsburg zum Arbeitskampf aufgerufen. Medienberichten zufolge plant VW die Schließung von 4 deutschen Standorten, Hannover, Emden, Zwickau und Neckarsulm, sowie den weltweiten Abbau von 100.000 Stellen. Der Europäische Gerichtshof hat das Widerrufsrecht bei Streamingdiensten gestärkt. Anbieter wie Sky dürfen das 14-tägige Rückgaberecht nicht generell ausschließen, zumindest dann nicht, wenn ihr Dienst personalisierte Empfehlungen macht. Bei einem Widerruf müssen die Kunden aber eine Entschädigung für die bereits genutzte Zeit zahlen. Soweit die Meldungen.
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1: In der Nacht im Norden gebietsweise stark bewölkt, ansonsten meistens klar und trocken, Maxiwerte 19 bis 10 Grad. Freitag im Südwesten sonnig, 29 bis 34 Grad. Im Nordosten wechselnd wolkig oder heiter, 25 bis 29 Grad. An der See ist es kühler.
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Fast schon die Wochenendblitzer, heute am Freitag. Gleich zweimal in Wegberg, eine auf der Lindenstraße und eine auf dem Grenzlandring der L3. Und der dritte steht in Geilenkirchen auf der K24. Wir wünschen euch eine gute Fahrt ins Wochenende.

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1: Mit Michael Daub. Die Eilanträge von Grünen und Linken gegen das Gesundheitssparpaket sind in Karlsruhe gescheitert. Das Bundesverfassungsgericht lehnte beide Anträge ab. Grüne und Linke hatten das eilige Gesetzgebungsverfahren für unzulässig gehalten, weil die Koalition kurz vor der Abstimmung noch Änderungen auf 278 Seiten vorgelegt hatte. Der Bundestag kann nun wie geplant morgen über das Paket abstimmen. Der Bundestag hat beschlossen, dass Kindergeld ab Januar automatisch gezahlt wird. Zunächst ab dem zweiten Kind, später auch für Erstgeborene. Für Studierende gibt es dagegen schlechte Nachrichten. Die geplante BAföG-Reform wird verschoben. Die Anhebung der Wohnkostenpauschale kommt erst im Sommersemester 2027. Das Landgericht Zweibrücken hat einen 26-Jährigen wegen Körperverletzung mit Todesfolge zu 10 Jahren Haft verurteilt. Der Mann hatte Anfang Februar in einem Regionalexpress in Rheinland-Pfalz einen Zugbegleiter tödlich angegriffen. Der Fall hatte bundesweit Entsetzen ausgelöst und eine Debatte über die Sicherheit von Zugpersonal angestoßen. An allen VW-Werken in Deutschland gab es an diesem Donnerstag Streiks. Die IG Metall hat als Reaktion auf die Aufsichtsratssitzung in Wolfsburg zum Arbeitskampf aufgerufen. Medienberichten zufolge plant VW die Schließung von 4 deutschen Standorten, Hannover, Emden, Zwickau und Neckarsulm, sowie den weltweiten Abbau von 100.000 Stellen. Der Europäische Gerichtshof hat das Widerrufsrecht bei Streamingdiensten gestärkt. Anbieter wie Sky dürfen das 14-tägige Rückgaberecht nicht generell ausschließen, zumindest dann nicht, wenn ihr Dienst personalisierte Empfehlungen macht. Bei einem Widerruf müssen die Kunden aber eine Entschädigung für die bereits genutzte Zeit zahlen. Soweit die Meldungen.
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1: In der Nacht im Norden gebietsweise stark bewölkt, ansonsten meistens klar und trocken, Maxiwerte 19 bis 10 Grad. Freitag im Südwesten sonnig, 29 bis 34 Grad. Im Nordosten wechselnd wolkig oder heiter, 25 bis 29 Grad. An der See ist es kühler.
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0: Fast schon die Wochenendblitzer, heute am Freitag. Gleich zweimal in Wegberg, eine auf der Lindenstraße und eine auf dem Grenzlandring der L3. Und der dritte steht in Geilenkirchen auf der K24. Wir wünschen euch eine gute Fahrt ins Wochenende.
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1: Mit Julia Fritz. Bundestag und Bundesrat entscheiden heute über zahlreiche Gesetze, darunter das neue Heizungsgesetz. Die Koalition will die umstrittene 65%-Regel abschaffen, nach der neue Heizungen überwiegend mit erneuerbaren Energien betrieben werden mussten. Künftig sollen neue Gas- und Ölheizungen wieder möglich sein, müssen aber schrittweise mit einem wachsenden Anteil klimaneutraler Brennstoffe betrieben werden. Der Bundestag hat strengere Haftungsregeln für Betreiber von E-Scooter-Flotten beschlossen. Wenn der eigentliche Unfallverursacher nicht belangt werden kann, müssen künftig die Betreiber für Schäden aufkommen. Auch bei Unfällen mit falsch geparkten E-Scootern müssen Geschädigte nicht mehr nachweisen, dass das Fahrzeug fehlerhaft abgestellt wurde. Die Ständige Impfkommission empfiehlt Corona-Impfungen für gesunde ältere Menschen künftig erst ab 75 Jahren. Bisher lag die Grenze bei 60. Als Begründung nennt die Kommission kontinuierlich sinkende Fallzahlen seit dem Ende der Pandemie. Nach der Aufsichtsratssitzung bei Volkswagen bleiben viele Fragen offen. Medienberichten zufolge könnten 4 Werke geschlossen und bis zu 120.000 Stellen gestrichen werden. Klar ist bislang, es soll deutlich weniger Modelle und Ausstattungsvarianten geben, um Kosten zu sparen. Frankreich steht als erster Halbfinalist der Fußball-WM fest. Der Top-Favorit besiegte Marokko mit 2:0. Den zweiten Halbfinalisten ermitteln heute Abend ab 21 Uhr Spanien und Belgien. Unterdessen kämpft Alexander Zverev heute Nachmittag in Wimbledon gegen den Briten Arthur Ferry um den Einzug ins Finale.
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2: In der Nacht im Norden gebietsweise stark bewölkt, ansonsten meistens klar und trocken, Maxiwerte 19 bis 10 Grad. Freitag im Südwesten sonnig, 29 bis 34 Grad. Im Nordosten wechselnd wolkig oder heiter, 25 bis 29 Grad. An der See ist es kühler.
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fast schon die Wochenendblitzer, heute am Freitag. Gleich zweimal in Wegberg, eine auf der Lindenstraße und eine auf dem Grenzlandring der L3. Und der dritte steht in Geilenkirchen auf der K24. Wir wünschen euch eine gute Fahrt in

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1: Mit Julia Fritz. Bundestag und Bundesrat entscheiden heute über zahlreiche Gesetze, darunter das neue Heizungsgesetz. Die Koalition will die umstrittene 65%-Regel abschaffen, nach der neue Heizungen überwiegend mit erneuerbaren Energien betrieben werden mussten. Künftig sollen neue Gas- und Ölheizungen wieder möglich sein, müssen aber schrittweise mit einem wachsenden Anteil klimaneutraler Brennstoffe betrieben werden. Der Bundestag hat strengere Haftungsregeln für Betreiber von E-Scooter-Flotten beschlossen. Wenn der eigentliche Unfallverursacher nicht belangt werden kann, müssen künftig die Betreiber für Schäden aufkommen. Auch bei Unfällen mit falsch geparkten E-Scootern müssen Geschädigte nicht mehr nachweisen, dass das Fahrzeug fehlerhaft abgestellt wurde. Die Ständige Impfkommission empfiehlt Corona-Impfungen für gesunde ältere Menschen künftig erst ab 75 Jahren. Bisher lag die Grenze bei 60. Als Begründung nennt die Kommission kontinuierlich sinkende Fallzahlen seit dem Ende der Pandemie. Nach der Aufsichtsratssitzung bei Volkswagen bleiben viele Fragen offen. Medienberichten zufolge könnten 4 Werke geschlossen und bis zu 120.000 Stellen gestrichen werden. Klar ist bislang, es soll deutlich weniger Modelle und Ausstattungsvarianten geben, um Kosten zu sparen. Frankreich steht als erster Halbfinalist der Fußball-WM fest. Der Top-Favorit besiegte Marokko mit 2:0. Den zweiten Halbfinalisten ermitteln heute Abend ab 21 Uhr Spanien und Belgien. Unterdessen kämpft Alexander Zverev heute Nachmittag in Wimbledon gegen den Briten Arthur Ferry um den Einzug ins Finale.
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1: Der Sommer meldet sich zurück. Heute wird es bundesweit deutlich wärmer und freundlicher. Im Norden scheint die Sonne bei bis zu 27 Grad. Kein Regen in Sicht, ein schöner Sommertag. Im Süden ähnlich freundlich, bei rund 29 Grad und kaum Regenrisiko. Das Wochenende verspricht, noch wärmer zu werden. Im Osten ebenfalls sonnig, bei rund 26 Grad und nur 5% Regenwahrscheinlichkeit. Im Westen am wärmsten, bis zu 29 Grad und überwiegend trocken. Auch am Wochenende soll es dort sogar über 30 Grad geben.
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0: Fast schon die Wochenendblitzer, heute am Freitag. Gleich zweimal in Wegberg, eine auf der Lindenstraße und eine auf dem Grenzlandring der L3. Und der dritte steht in Geilenkirchen auf der K24. Wir wünschen euch eine gute Fahrt ins Wochenende.
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Hallo Herr Viktor, hier ist David, 37 Jahre alt. Für mich ist ein echter Sommerhit auch ein richtiger Klassiker aus den 90ern und das ist von Mr. President, der Song Coco Jumbo. Also schon der Rhythmus alleine, der stimmt schon auf Sommer ein. Also wenn man den hört, dann denkt man automatisch immer an einen klassischen Sommer.

Liebe Leute, Radio für Wassenberg. Heute am Freitag, irgendwie liegt schon dieses ganz besondere Feriengefühl in der Luft. In genau einer Woche starten bei uns die Sommerferien. Die einen haben den Koffer gedanklich schon gepackt, die anderen zählen die Arbeitstage rückwärts und manche überlegen einfach nur, wie sie bei 30 Grad möglichst elegant vom Schatten zum nächsten Eisstand kommen. Denn der Sommer gibt am Wochenende richtig Gas, Sonnenschein satt und Temperaturen um die 30 Grad. Genau das Wetter, bei dem der Asphalt weich wird, Ventilatoren zu Familienmitgliedern aufsteigen und jeder Satz mit Puh ist das warm beginnt. 30 Grad, das ist genau die Temperatur, bei der Eis schneller schmilzt als gute Vorsätze und Parkplätze plötzlich zu kleinen Bratpfannen werden. Wer also heute noch einkaufen muss, denkt dran, Schokolade gehört ins Kühlregal und nicht eine Stunde auf dem Beifahrersitz. Egal, ob ihr unterwegs seid, gedanklich den Grill schon auf Betriebstemperatur bringt oder bei der Arbeit schwitzt, wir sind da, nicht nur jetzt, eigentlich immer. 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

Hallo Herr Viktor, hier ist der Stauti und mein Sommerhit ist Sunshine Reggae von Laidback aus Dänemark. Ja, aus dem Jahr 1983 und klingt dennoch immer noch frisch. Also rauf auf den Plattenteller und gute Laune bekommen mit Laidback und Sunshine Reggae.

0: Musik aus Dänemark, Laidback, Sunshine Waggy. Jetzt wird es flauschig.
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0: Denn der heutige Freitag, der 10. Juli, ist Kätzchentag. Also der Tag für all die kleinen Fellknäuel, die erst aussehen wie unschuldige Wattebäusche und 3 Minuten später mit Karacho die Gardine hochklettern oder um 3 Uhr morgens einen Sprint durchs Schlafzimmer hinlegen. Offenbar sind Katzen der festen Überzeugung, dass Menschen nachts dringend Unterhaltung brauchen. Kätzchen schaffen das, dass kaum jemand hinbekommt. Sie dürfen Blumentöpfe umwerfen, Tapeten umgestalten und mit einem einzigen Blick so tun, als wärt ihr an einem selbst schuld. Und das Verrückte daran, man verzeiht ihnen einfach alles. Falls ihr also heute einem kleinen Stubentiger begegnet, streicheln, spielen oder einfach bewundern. Und wenn ihr selbst eine Katze habt, dann wisst ihr ohnehin, ihr seid nicht der Besitzer, ihr seid das Personal. Herr Victor weiß, wovon er spricht.
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0: Passend zum Thema gleich unser flauschiges Horoskop.

0: Katzen ein Horoskop schreiben würden, gäbe es vermutlich nur 3 Lebensweisheiten: schlafen, fressen und zwischendurch so tun, als hätte man die Weltherrschaft längst übernommen. Heute ist Kätzchentag, deshalb werfen wir einen Blick in ein Horoskop, das garantiert ein paar Haare auf dem Sofa oder der Hose hinterlässt.
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2: Krallen an Samtpfötchen. Auf leisen Pfoten gleiten barmherzige Heilerinnen in Notstandsgebiete. Rachegöttinnen im Katzenpelz durchschauen mit Scharfblick dunkle Gedanken. Verschmuste Stubenhocker lauern nur auf Streicheleinheiten. Und manche Selbstversorger verzichten auf Dosenöffner. Viele Katzen, ein Rat, dressieren zwecklos. Jede Mieze macht doch, was sie will.
1: Widder.
2: Weidmanns Heil. Das große Halali wird zur Mäusejagd geblasen und dann geht der widderwilde Beutetrieb mit der Raubkatze durch, aber nur bei bewegten Zielen. Mit Vorliebe greift das Kätzchen tagsüber fauchend Hunde aller Rassen an und des Nachts werden Rivalitäten durch markerschütterndes Kriegsgeschrei auf Hausdächern ausgetragen.
1: Stier.
2: Schleckermaulerei. Das ist alles nur Fell. Pelz trägt halt ziemlich auf. Maunzt das kleine Dickerchen, macht es sich auf dem Sonnenplätzchen gemütlich und wartet geduldig auf die 6. Feinschmeckermahlzeit des Tages. Die anhängliche Stierkatze bleibt ihrem Garten für immer treu. Die menschenhandliche Fellpflege genießt sie aber auch.
1: Zwillinge.
2: Rein, raus, rundherum. Statt Katzenklappe muss für die Zwillingsmieze eine Drehtür eingebaut werden. Diese neugierige Schnurrbartnase will schließlich weder drinnen noch draußen was Interessantes verpassen. Was für ein unruhiger Geselle, der mal hier, mal dort aufkreuzt, Leute maunzend auf der Straße anspricht und irgendwie immer nervös ist.
1: Krebs.
2: Ein Haustier. Da können Fenster, Tür und Tor offen stehen. Was als Katze ein Heimchen am Herd ist, das liegt schnurrend auf der Ofenbank oder wahlweise im Bett. Männliche Miezen kümmern sich zartfühlend um die Kinder der Menschenfamilie. Weibliche säugen ihre eigene Brut und bei Bedarf spielen sie sogar Amme für mutterlose Hündchen.
1: Löwe.
2: Königsmieze. Hunde haben Herrchen, Katzen Personal. Jeder, der so eine Diva bei sich aufgenommen hat, spricht da aus Erfahrung. Als Büchsenöffner mag der Mensch ja noch Gnade vor ihren hochnäsigen Augen finden. Aber wenn die Untertanen mal nicht aufs Mautswort gehorchen, dann wird der Stubentiger mit Löwengebrüll seine Krallen ausfahren.
1: Jungfrau.
2: So sauber wie geleckt. Kleine Reinlichkeitsfanatiker sind sie auf jeden Fall. Die Katzenwäsche wird täglich sorgfältigst absolviert, aber ihr Pflichtprogramm werden jungfräuliche Miezen darüber natürlich nicht vernachlässigen. Sie verjagen Wollmäuse, Spinnen oder Käfer, damit ihr Umfeld sauber bleibt. Aber nur so zum Spaß wird nicht herumgespielt.
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0: Wir schnurren gleich weiter.

0: Falls eure Katze gerade auf der Tastatur sitzt oder euch mit diesem berühmten Du stürzt beim Nichts zum Blick ansieht, keine Sorge, das sind die allerbesten Voraussetzungen. Jetzt kommen die restlichen 6 Sternzeichen. Wir lassen sozusagen die Katze aus dem Sack.
1: 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Waage.
2: Gib Samtpfötchen. Tierische Leisetreter schleichen sich charmant in Menschenherzen, spülen sie schmuseweich und wickeln alle um den Finger. Waagekätzchen sind ganz sanftmütige Wesen, so liebreizend, dass ihnen keiner etwas verwehren kann. Und so erreichen sie mit eleganter Schmeicheldiplomatie am Ende sowieso immer, was sie wollen.
1: Skorpion.
2: Finstere Gestalten. Was einem da immer zum ungünstigsten Zeitpunkt als schwarze Katze von links über den Weg läuft, vorzugsweise um Mitternacht oder auf Friedhöfen, das ist todsicher der Skorpion als Wolf im Schafspelz. Dem zutiefst durchdringenden Blick verbirgt sich absolut nichts. Und wer Böses im Schilde führt, der nehme sich ja in Acht.
1: Schütze.
2: Ram und Ehre. Hochmütigen Blickes und mit arrogantem Gehabe posiert die pelzige Selbstüberschätzung im Ausstellungsraum. Eine Schütze-Mieze hält sich schließlich für das Beste, was man der Jury anbieten kann. Für dieses Optimum an katzenartigen Qualitäten werden den Besitzern Urkunden verliehen und die Sieger kriegen Sahne.
1: Steinbock.
2: Aus die Maus. Das ist richtige Knochenarbeit, wenn man zur Salzsäule erstarrt, vor dem Loch hocken bleibt, bis die Beute zum Essen kommt. Aber Steinbockkätzchen wollen sich ihren Lebensunterhalt mühsam erarbeiten, auch wenn sie eine feste Futterstelle haben. Und den Arbeitsnachweis legen sie dann daheim teilweise auf den Fußabstreifer.
1: Wassermann.
2: Der hat ja einen Vogel. Weil er gerne in die Luft geht, ist der Wassermann auch als Katze oft auf Bäumen, Dachfirsten oder in anderen außergewöhnlichen Höhenlagen anzutreffen. Er ist ein Freigänger in jeder Beziehung, hält sich an keine Fütterungszeiten, lässt sich nicht von Mäusen locken und wenn er mal was jagen will, dann höchstens ein Federvieh.
1: Fische.
2: Feine Antennen. Jedes einzelne Schnurrhaar scheint einen hochsensiblen Empfänger zu enthalten, der menschliches Leid, Trauer, Schmerz oder Krankheit über meilenweite Entfernung aufspürt. Und so wundert's nicht, dass die Katzenfische immer da auftauchen, wo sie gebraucht werden. Ihr heilendes Mitgefühl spüren sogar jene, die sonst nicht an Märchen glauben.
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0: Montag ab 9 ein neues Horoskop, gleich unser Thema Grillplatz mit Risiko. Das Zeckenrisiko wird oft unterschätzt.

0: Sommerzeit ist bekannt die Grillzeit und viele zieht es dafür raus ins Grüne. Doch genau dort lauern auch Zecken. Wie viele davon unterwegs sind, zeigt die Aktion Deutschland macht den Zeckencheck, weil der bundesweit beliebte Grillplätze untersucht wurden. Mehr Infos zum Thema hat Danika Grosser.
1: Um die Zeckendichte in einem Gebiet zu bestimmen, nutzt man das sogenannte Tick-Flagging. Dabei wird ein weißes Tuch über Pflanzen und Laub gezogen, an dem sich die Zecken festhalten. Anhand der Anzahl der Zecken lässt sich erkennen, wie stark ein Gebiet betroffen ist. Besonders Grillplätze sind gefährlich, sagt Zeckenexperte Dr. Olaf Kahl.
2: Viele dieser Plätze liegen am Waldrand oder auf Wiesen. Das sind ideale Lebensräume für Zecken. Selbst gepflegte Anlagen bieten genug Verstecke in Büschen oder in hohem Gras.
1: Zecken können gefährliche Krankheitserreger mit dem Stich übertragen, wie die Erreger der Lyme-Borreliose oder das FSME-Virus. Seit Jahren breiten sich die FSME-Risikogebiete immer weiter nach Norden aus.
2: Inzwischen gilt fast die Hälfte aller Landkreise in Deutschland als Risikogebiet. Zuletzt sind sogar neue Regionen in Brandenburg und Sachsen-Anhalt dazugekommen. Auch die Fallzahlen sind hoch und lagen 2025 bei 693 gemeldeten Erkrankungen.
1: Eine gute Vorbeugungsmaßnahme ist aber in jedem Fall lange Kleidung.
2: Man hat dann eine längere Vorwarnzeit, bis die Zecken auf die Haut kommen. Man kann Repellents anwenden. Grundsätzlich sollte man aber nach der Exposition Körper und Kleidung gründlich nach Zecken absuchen, und zwar so schnell wie möglich. Und der zuverlässigste Schutz gegen die FSME ist laut RKI die Impfung.
0: Zecken lauern auch beim Grill im Grün, und mit der richtigen Vorsorge lässt sich das Risiko deutlich senken. Weitere Infos gibt es unter zecken.de.

0: Jetzt haben wir das für euch.
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0: Eigentlich, dass aus alten Dingen nichts Neues entstehen kann. Das Gegenteil könnt ihr an diesem Wochenende erleben. Morgen lädt das Kreativatelier Farplex in der Rührmunder Straße zum Upcycling-Workshop Luftikus Neuverwenden statt Verschwenden ein. Von 10 bis 12 Uhr verwandeln Kinder zwischen 6 und 12 vermeintliche Wegwerfmaterialien in kleine Kunstwerke. Da wird aus Verpackung plötzlich Kreativität und aus Müll vielleicht das nächste Meisterstück. Irgendwie beruhigend zu wissen, dass manche Dinge eine zweite Chance bekommen. Das gilt ja nicht immer nur für Joghurtbecher. Anmelden könnt ihr euch ganz einfach über wassenberg-erleben.de. Falls ihr für den Sonntag noch eine Idee sucht, die ganz ohne Bildschirm, dafür aber mit jeder Menge Heimatgefühl auskommt, dann hat der Heimatring Miel Altmiel vielleicht genau das Richtige für euch. Auf dem Programm steht ein gemeinsamer Besuch des Flachsmuseums in Wegberg-Beek. Wer das schöne Sommerwetter sportlich nutzen möchte, schwingt sich aufs Fahrrad. Treffpunkt für die Radtour ist um 13.30 Uhr am Floriansplatz an der Ampelkreuzung in Miel. Etwas entspannter geht es um 14 Uhr mit dem Auto los. Mitfahrgelegenheiten werden natürlich angeboten. Weitere Informationen bekommt ihr direkt bei Herbert Theissen unter der Telefonnummer, Achtung, 0171 1169 744. Noch einmal 0171 1169 744.

to Ibiza. Das war's für heute. Und damit startet für viele von euch hoffentlich ein ganz entspanntes Wochenende. Macht das Beste draus. Genießt die Zeit mit Menschen, die euch gut tun. Und lasst es euch einfach gut gehen. Wir hören uns nächste Woche nicht. Nächste Woche ab 9 für euch am Start. Yannick, David. Bis dahin, habt ein richtig schönes Wochenende. Ich bin raus.

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1: Mit Julia Fritz. Der Bundesrat stimmt heute unter anderem über ein Recht auf Reparatur ab. Künftig müssen Geräte so gebaut sein, dass sie repariert werden können. Akkus dürfen nicht mehr fest verklebt sein. Hersteller werden außerdem verpflichtet, Produkte während ihrer üblichen Lebensdauer zu angemessenen Preisen zu reparieren. Eine Waschmaschine etwa soll mindestens 10 Jahre lang gut funktionieren. Volkswagen will aus Kostengründen deutlich weniger Fahrzeugmodelle bauen. Die Produktion soll von 12 auf 9 Millionen Fahrzeuge pro Jahr sinken, die Ausstattungsoptionen um bis zu 75% schrumpfen. Wie viele Stellen abgebaut werden, ist noch unklar. Medienberichten zufolge könnten es bis zu 120.000 sein. Das EU-Parlament hat die Einführung des digitalen Euro beschlossen. Ab 2029 sollen Bürger virtuelle Euros in einer App speichern und als Zahlungsmittel neben Bargeld nutzen können. Die EU will damit unabhängiger von Kreditkartenanbietern wie Visa und Mastercard sowie Bezahldiensten wie PayPal werden. Jetzt müssen noch die 27 Mitgliedstaaten zustimmen. Nach dem Einknicken des Bugfahrwerks einer Lufthansa-Maschine am Gate in Frankfurt liegt nun der Untersuchungsbericht vor. Demnach wurden 23 Menschen verletzt, statt der bisher von der Airline genannten 5. Offenbar wurde ein Verriegelungsstift nicht eingesetzt, der das Einklappen verhindert hätte. Warum, ist noch unklar. Frankreich steht im Halbfinale der Fußball-WM. Der Topfavorit besiegte Marokko im Viertelfinale mit 2:0. Den zweiten Halbfinalisten ermitteln heute Abend ab 21 Uhr Spanien und Belgien.
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1: Der Sommer meldet sich zurück. Heute wird es bundesweit deutlich wärmer und freundlicher. Im Norden scheint die Sonne bei bis zu 27 Grad. Kein Regen in Sicht, ein schöner Sommertag. Im Süden ähnlich freundlich, bei rund 29 Grad und kaum Regenrisiko. Das Wochenende verspricht, noch wärmer zu werden. Im Osten ebenfalls sonnig, bei rund 26 Grad und nur 5% Regenwahrscheinlichkeit. Im Westen am wärmsten, bis zu 29 Grad und überwiegend trocken. Auch am Wochenende soll es dort sogar über 30 Grad geben.
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fast schon die Wochenendblitzer, heute am Freitag. Gleich zweimal in Wegberg, eine auf der Lindenstraße und eine auf dem Grenzlandring der L3. Und der dritte steht in Geilenkirchen auf der K24. Wir wünschen euch eine gute Fahrt ins

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1: Guten Morgen Wassenberg. Seid ihr alle schon fit in den Tag gestartet? Vielleicht sogar mit dem ein oder anderen Maxi-Hit aus den 80er oder 90er Jahren? Nein? Dann bleibt in der kommenden Stunde bei uns bei Novum FM 97.1. Mein Name ist Thomas Randerath.

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1: Mit Julia Fritz. Die IG Bau warnt vor einer Anhebung des Renteneintrittsalters für Beschäftigte am Bau. Im Kreis Heinsberg sind nach Angaben der Gewerkschaft nur rund 180 der etwa 3630 Bauarbeiter älter als 63 Jahre. Die IG Bau fordert deshalb flexible Übergänge in den Ruhestand und kritisiert Pläne, die Rente mit 63 abzuschaffen. Ein 65-Jähriger aus Erkelenz ist Opfer eines Betrugs geworden. Ein falscher Bankmitarbeiter verschaffte sich per Fernzugriff Zugang zum Online-Konto des Mannes. Anschließend wurden von seinem Konto zwei Abbuchungen in fünfstelliger Höhe vorgenommen. Die Polizei ermittelt. Der SC09 Erkelenz zieht eine insgesamt positive Bilanz der vergangenen Bezirksliga-Saison. Nach dem Abstieg aus der Landesliga beendete die Mannschaft die Spielzeit mit 33 Punkten auf Platz 11. Das ursprünglich angestrebte einstellige Tabellenziel wurde damit knapp verfehlt.
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1: Im Kreis Heinsberg wird es heute warm und überwiegend freundlich bei bis zu 29 Grad. Die Regenwahrscheinlichkeit liegt bei nur 10%. Am Wochenende wird es sogar noch wärmer. Am Sonntag könnten es über 32 Grad werden.
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1: Mit Julia Fritz. Der Bundesrat stimmt heute unter anderem über ein Recht auf Reparatur ab. Künftig müssen Geräte so gebaut sein, dass sie repariert werden können. Akkus dürfen nicht mehr fest verklebt sein. Hersteller werden außerdem verpflichtet, Produkte während ihrer üblichen Lebensdauer zu angemessenen Preisen zu reparieren. Eine Waschmaschine etwa soll mindestens 10 Jahre lang gut funktionieren. Volkswagen will aus Kostengründen deutlich weniger Fahrzeugmodelle bauen. Die Produktion soll von 12 auf 9 Millionen Fahrzeuge pro Jahr sinken, die Ausstattungsoptionen um bis zu 75% schrumpfen. Wie viele Stellen abgebaut werden, ist noch unklar. Medienberichten zufolge könnten es bis zu 120.000 sein. Das EU-Parlament hat die Einführung des digitalen Euro beschlossen. Ab 2029 sollen Bürger virtuelle Euros in einer App speichern und als Zahlungsmittel neben Bargeld nutzen können. Die EU will damit unabhängiger von Kreditkartenanbietern wie Visa und Mastercard sowie Bezahldiensten wie PayPal werden. Jetzt müssen noch die 27 Mitgliedstaaten zustimmen. Nach dem Einknicken des Bugfahrwerks einer Lufthansa-Maschine am Gate in Frankfurt liegt nun der Untersuchungsbericht vor. Demnach wurden 23 Menschen verletzt, statt der bisher von der Airline genannten 5. Offenbar wurde ein Verriegelungsstift nicht eingesetzt, der das Einklappen verhindert hätte. Warum, ist noch unklar. Frankreich steht im Halbfinale der Fußball-WM. Der Topfavorit besiegte Marokko im Viertelfinale mit 2:0. Den zweiten Halbfinalisten ermitteln heute Abend ab 21 Uhr Spanien und Belgien.
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1: Der Sommer meldet sich zurück. Heute wird es bundesweit deutlich wärmer und freundlicher. Im Norden scheint die Sonne bei bis zu 27 Grad. Kein Regen in Sicht, ein schöner Sommertag. Im Süden ähnlich freundlich, bei rund 29 Grad und kaum Regenrisiko. Das Wochenende verspricht, noch wärmer zu werden. Im Osten ebenfalls sonnig, bei rund 26 Grad und nur 5% Regenwahrscheinlichkeit. Im Westen am wärmsten, bis zu 29 Grad und überwiegend trocken. Auch am Wochenende soll es dort sogar über 30 Grad geben.
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0: Hallo, herzlich willkommen zur frühesten Wiegetshow der Welt, wie wir immer hier sagen. Und heute sind wir musikalisch nicht ganz so hart wie sonst immer.
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0: Als ich mich für diese Sendung vorbereitet habe, habe ich ein bisschen in den Charts geblättert, bin in den 80er hängen geblieben und habe mir gedacht, da gab es so viele coole Songs, die wir schon lange nicht mehr gehört haben. Die müssen unbedingt in eine Sendung und deshalb gibt es heute diese hier. Und die 80er waren ja auch Zeit der neuen deutschen Welle, deshalb gibt es ja vielleicht den einen oder anderen Song nochmal zwischendurch. Aber das zum Beispiel hier war auch ein Riesenhit Anfang der 1980er.
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1: Ay. Ach, nicht nur ay, sondern auch puh. Der Moderator hat mitgetanzt hier und ja, ist auch nicht mehr so. Da passt der nächste Song ganz gut von Molzahn. Ja, der Captain, der will tanzen.

Musik von der Orchestra Minervis, In the Dark. Der Song heißt Talking Loud and Clear. Und Loud and Clear, also laut und klar, sage ich es auch. Wir haben noch eine Stunde und die gibt's nach Nachrichten und Wetter kurz nach 12. Also bis gleich.

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1: Mit Julia Fritz. Bundestag und Bundesrat entscheiden heute über zahlreiche Gesetze, darunter das neue Heizungsgesetz. Die Koalition will die umstrittene 65%-Regel abschaffen, nach der neue Heizungen überwiegend mit erneuerbaren Energien betrieben werden mussten. Künftig sollen neue Gas- und Ölheizungen wieder möglich sein, müssen aber schrittweise mit einem wachsenden Anteil klimaneutraler Brennstoffe betrieben werden. Der Bundestag hat strengere Haftungsregeln für Betreiber von E-Scooter-Flotten beschlossen. Wenn der eigentliche Unfallverursacher nicht belangt werden kann, müssen künftig die Betreiber für Schäden aufkommen. Auch bei Unfällen mit falsch geparkten E-Scootern müssen Geschädigte nicht mehr nachweisen, dass das Fahrzeug fehlerhaft abgestellt wurde. Die Ständige Impfkommission empfiehlt Corona-Impfungen für gesunde ältere Menschen künftig erst ab 75 Jahren. Bisher lag die Grenze bei 60. Als Begründung nennt die Kommission kontinuierlich sinkende Fallzahlen seit dem Ende der Pandemie. Nach der Aufsichtsratssitzung bei Volkswagen bleiben viele Fragen offen. Medienberichten zufolge könnten 4 Werke geschlossen und bis zu 120.000 Stellen gestrichen werden. Klar ist bislang, es soll deutlich weniger Modelle und Ausstattungsvarianten geben, um Kosten zu sparen. Frankreich steht als erster Halbfinalist der Fußball-WM fest. Der Topfavorit besiegte Marokko mit 2:0. Den zweiten Halbfinalisten ermitteln heute Abend ab 21 Uhr Spanien und Belgien. Unterdessen kämpft Alexander Zverev heute Nachmittag in Wimbledon gegen den Briten Arthur Ferry um den Einzug ins Finale.
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1: Der Sommer meldet sich zurück. Heute wird es bundesweit deutlich wärmer und freundlicher. Im Norden scheint die Sonne bei bis zu 27 Grad. Kein Regen in Sicht, ein schöner Sommertag. Im Süden ähnlich freundlich, bei rund 29 Grad und kaum Regenrisiko. Das Wochenende verspricht, noch wärmer zu werden. Im Osten ebenfalls sonnig, bei rund 26 Grad und nur 5% Regenwahrscheinlichkeit. Im Westen am wärmsten, bis zu 29 Grad und überwiegend trocken. Auch am Wochenende soll es dort sogar über 30 Grad geben.
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Baggio, die Luna und Comanchero. Und ich hab's versprochen, wir bleiben in den 80ern mit einem Mann, der so schön hochsingen kann wie kein anderer, Jimmy Somerville. Er gehörte vielen Bands an, auch Bronski Beat. Und mit denen hatten sie einen Hit, I Feel Love, Johnny, Remember Me.

Song schon 45 Jahre alt ist. Pride war das von U2 in the Name of Love. Sie ist bei den 90er-Partien unterwegs, hat aber auch Hits in den 80ern gehabt. Hier ist Nina und ihr Song Feuer und Flamme hier bei Novum FM. Mein Name ist Martin Kriegs. Schönen Freitagmittag.

Ja, wenn ihr denkt, was habe ich denn da heute gehört oder was höre ich da immer noch? Ich bin's, Martin Kriegs mit der frühesten Wochenendshow der Welt und ich habe heute nur 80er im Gepäck, wie zum Beispiel auch Mattia Bazar und T-Cento. Also die 80er noch bis um 12 hier bei eurem Lieblingsradio bei Novum FM. Ja.

0: 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Ihr werdet sehen. 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

die Gruppe Okay. Und der Titel war auch Okay. Nochmal ein Hit, damals in den 80ern, und der hier auch von Tina Turner. What you get is what you see.

manchmal muss man bei den alten Titeln ein bisschen wühlen, um da mal wieder drauf zu kommen. Ach, das haben wir schon lange nicht mehr gespielt und auch schon lange nicht mehr gehört. Wie zum Beispiel Ian Dury hier on the Blockheads. Sex and Drugs and Rock'n'Roll. Und noch der nächste Titel ist einer, den hatte ich gar nicht mehr so richtig auf dem Schirm. Tolga Flim Flam Balkan, so heißt die Band. Ja, das kann man sich ja auch kaum merken, ne? Und ihr Song heißt Best of Joint Mix. Und wer in den 80ern schon das entsprechende Alter hatte, wird sich vielleicht erinnern.

Volker Flimflam Balkan war das mit Best of Join Mix. Manchmal glaube ich, das Ganze ist irgendwie zusammengemixt worden, ohne Sinn und ohne Verstand. Dann passt das gut zu diesem Moderator der Sendung. Jetzt gibt's ein bisschen Getrommele von Richard Marx. Hier ist das, was wir uns alle wünschen. Endless Summer.

Pet Shop Boys. Einen großen 80er Spezial heute mit Heart. Und ich gucke mal auf die Uhr und stelle fest, ja, es ist schon fast wieder soweit. Da steht auch schon die Rocksteady Crew bereit, die die nächsten Stunden übernehmen will. Ich bin also raus. Schönes Wochenende. Wir hören uns wieder nächsten Freitag kurz nach 11 zu einer neuen Sendung hier bei Novum FM Radio für Wassenberg. Und was soll ich sagen? Martin Kriegs ist raus.

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1: Mit Julia Fritz. Bundestag und Bundesrat entscheiden heute über zahlreiche Gesetze, darunter das neue Heizungsgesetz. Die Koalition will die umstrittene 65%-Regel abschaffen, nach der neue Heizungen überwiegend mit erneuerbaren Energien betrieben werden mussten. Künftig sollen neue Gas- und Ölheizungen wieder möglich sein, müssen aber schrittweise mit einem wachsenden Anteil klimaneutraler Brennstoffe betrieben werden. Der Bundestag hat strengere Haftungsregeln für Betreiber von E-Scooter-Flotten beschlossen. Wenn der eigentliche Unfallverursacher nicht belangt werden kann, müssen künftig die Betreiber für Schäden aufkommen. Auch bei Unfällen mit falsch geparkten E-Scootern müssen Geschädigte nicht mehr nachweisen, dass das Fahrzeug fehlerhaft abgestellt wurde. Die Ständige Impfkommission empfiehlt Corona-Impfungen für gesunde ältere Menschen künftig erst ab 75 Jahren. Bisher lag die Grenze bei 60. Als Begründung nennt die Kommission kontinuierlich sinkende Fallzahlen seit dem Ende der Pandemie. Nach der Aufsichtsratssitzung bei Volkswagen bleiben viele Fragen offen. Medienberichten zufolge könnten 4 Werke geschlossen und bis zu 120.000 Stellen gestrichen werden. Klar ist bislang, es soll deutlich weniger Modelle und Ausstattungsvarianten geben, um Kosten zu sparen. Frankreich steht als erster Halbfinalist der Fußball-WM fest. Der Topfavorit besiegte Marokko mit 2:0. Den zweiten Halbfinalisten ermitteln heute Abend ab 21 Uhr Spanien und Belgien. Unterdessen kämpft Alexander Zverev heute Nachmittag in Wimbledon gegen den Briten Arthur Ferry um den Einzug ins Finale.
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1: Der Sommer meldet sich zurück. Heute wird es bundesweit deutlich wärmer und freundlicher. Im Norden scheint die Sonne bei bis zu 27 Grad. Kein Regen in Sicht, ein schöner Sommertag. Im Süden ähnlich freundlich, bei rund 29 Grad und kaum Regenrisiko. Das Wochenende verspricht, noch wärmer zu werden. Im Osten ebenfalls sonnig, bei rund 26 Grad und nur 5% Regenwahrscheinlichkeit. Im Westen am wärmsten, bis zu 29 Grad und überwiegend trocken. Auch am Wochenende soll es dort sogar über 30 Grad geben.
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1: Mit Julia Fritz. Die IG Bau warnt vor einer Anhebung des Renteneintrittsalters für Beschäftigte am Bau. Im Kreis Heinsberg sind nach Angaben der Gewerkschaft nur rund 180 der etwa 3630 Bauarbeiter älter als 63 Jahre. Die IG Bau fordert deshalb flexible Übergänge in den Ruhestand und kritisiert Pläne, die Rente mit 63 abzuschaffen. Ein 65-Jähriger aus Erkelenz ist Opfer eines Betrugs geworden. Ein falscher Bankmitarbeiter verschaffte sich per Fernzugriff Zugang zum Online-Konto des Mannes. Anschließend wurden von seinem Konto zwei Abbuchungen in fünfstelliger Höhe vorgenommen. Die Polizei ermittelt. Der SC09 Erkelenz zieht eine insgesamt positive Bilanz der vergangenen Bezirksliga-Saison. Nach dem Abstieg aus der Landesliga beendete die Mannschaft die Spielzeit mit 33 Punkten auf Platz 11. Das ursprünglich angestrebte einstellige Tabellenziel wurde damit knapp verfehlt.
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1: Im Kreis Heinsberg wird es heute warm und überwiegend freundlich bei bis zu 29 Grad. Die Regenwahrscheinlichkeit liegt bei nur 10%. Am Wochenende wird es sogar noch wärmer. Am Sonntag könnten es über 32 Grad werden.
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1: Mit Lennart Becker. Bei einem Ryanair-Flug von Thessaloniki nach Memmingen ist es zu einem gefährlichen Zwischenfall gekommen. Passagieren zufolge zerbrach während des Flugs eine Fensterscheibe, Sauerstoffmasken fielen herab. Der Pilot brach den Flug ab und landete wieder in Thessaloniki. Mitreisende sollen den neben der beschädigten Scheibe sitzenden Passagier festgehalten haben. Eine Stellungnahme von Ryanair liegt noch nicht vor. Der Bundestag hat das umstrittene Sparpaket bei den Gesundheitsausgaben beschlossen. Das Gesetz soll die finanziell angeschlagenen Krankenkassen stabilisieren und steigende Beiträge bremsen. Vorgesehen sind unter anderem höhere Zuzahlungen für Medikamente und Kürzungen bei Zahnarztleistungen. Heute soll auch der Bundesrat zustimmen. Mindestens 1 Million Frauen und Mädchen weltweit haben keinen Zugang mehr zu wichtigen Hilfsangeboten. Das geht aus einem UN-Bericht hervor. Die internationale Entwicklungshilfe ist laut OECD 2025 um 23% gesunken, der stärkste je gemessene Rückgang. Hauptursache ist der weitgehende Rückzug der USA, aber auch Deutschland hat deutlich gekürzt. Bei einem schweren Waldbrand in der spanischen Provinz Almeria sind mindestens 12 Menschen ums Leben gekommen. Die genaue Opferzahl ist noch nicht geklärt. Mehr als 1000 Menschen mussten ihre Häuser verlassen. Auch ein Campingplatz wurde geräumt. Die Baupreise in Deutschland sind im Mai um 5% gegenüber dem Vorjahr gestiegen. Besonders stark stiegen die Kosten bei Dachdeckern und Holzbauarbeiten. Dort lag der Anstieg bei über 7%. Als Ursachen nennt das Statistische Bundesamt weiter hohe Energiepreise und teurere Baumaterialien.
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2: Der Sommer meldet sich zurück. Heute wird es bundesweit deutlich wärmer und freundlicher. Im Norden scheint die Sonne bei bis zu 27 Grad. Kein Regen in Sicht, ein schöner Sommertag. Im Süden ähnlich freundlich, bei rund 29 Grad und kaum Regenrisiko. Das Wochenende verspricht, noch wärmer zu werden. Im Osten ebenfalls sonnig, bei rund 26 Grad und nur 5% Regenwahrscheinlichkeit. Im Westen am wärmsten, bis zu 29 Grad und überwiegend trocken. Auch am Wochenende soll es dort sogar über 30 Grad geben.
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1: Mit Lennart Becker. Bei einem Ryanair-Flug von Thessaloniki nach Memmingen ist es zu einem gefährlichen Zwischenfall gekommen. Passagieren zufolge zerbrach während des Flugs eine Fensterscheibe, Sauerstoffmasken fielen herab. Der Pilot brach den Flug ab und landete wieder in Thessaloniki. Mitreisende sollen den neben der beschädigten Scheibe sitzenden Passagier festgehalten haben. Eine Stellungnahme von Ryanair liegt noch nicht vor. Der Bundestag hat das umstrittene Sparpaket bei den Gesundheitsausgaben beschlossen. Das Gesetz soll die finanziell angeschlagenen Krankenkassen stabilisieren und steigende Beiträge bremsen. Vorgesehen sind unter anderem höhere Zuzahlungen für Medikamente und Kürzungen bei Zahnarztleistungen. Heute soll auch der Bundesrat zustimmen. Mindestens 1 Million Frauen und Mädchen weltweit haben keinen Zugang mehr zu wichtigen Hilfsangeboten. Das geht aus einem UN-Bericht hervor. Die internationale Entwicklungshilfe ist laut OECD 2025 um 23% gesunken, der stärkste je gemessene Rückgang. Hauptursache ist der weitgehende Rückzug der USA, aber auch Deutschland hat deutlich gekürzt. Bei einem schweren Waldbrand in der spanischen Provinz Almeria sind mindestens 12 Menschen ums Leben gekommen. Die genaue Opferzahl ist noch nicht geklärt. Mehr als 1000 Menschen mussten ihre Häuser verlassen. Auch ein Campingplatz wurde geräumt. Die Baupreise in Deutschland sind im Mai um 5% gegenüber dem Vorjahr gestiegen. Besonders stark stiegen die Kosten bei Dachdeckern und Holzbauarbeiten. Dort lag der Anstieg bei über 7%. Als Ursachen nennt das Statistische Bundesamt weiter hohe Energiepreise und teurere Baumaterialien.
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2: Der Sommer meldet sich zurück. Heute wird es bundesweit deutlich wärmer und freundlicher. Im Norden scheint die Sonne bei bis zu 27 Grad. Kein Regen in Sicht, ein schöner Sommertag. Im Süden ähnlich freundlich, bei rund 29 Grad und kaum Regenrisiko. Das Wochenende verspricht noch wärmer zu werden. Im Osten ebenfalls sonnig, bei rund 26 Grad und nur 5% Regenwahrscheinlichkeit. Im Westen am wärmsten, bis zu 29 Grad und überwiegend trocken. Auch am Wochenende soll es dort sogar über 30 Grad geben.
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1: Mit Lennart Becker. Die Europäische Kommission sieht erhebliche Risiken für Kinder und Jugendliche durch Instagram und Facebook. Eine Untersuchung kommt zu dem Schluss, dass stark personalisierte Empfehlungen und das automatische Abspielen immer neuer Videos zu große Suchtgefahren bergen. Australien hat bereits ein Social-Media-Verbot für Jugendliche beschlossen. In Deutschland ist das Thema ebenfalls in der Diskussion. Der Bundestag hat das Gesundheitssparpaket der schwarz-roten Koalition beschlossen. Praxen, Kliniken, Apotheken und die Pharmaindustrie sollen weniger Geld ausgeben. Versicherte müssen mit mehr Zuzahlungen und weniger Leistungen rechnen. Insgesamt sollen im kommenden Jahr knapp 19 Milliarden Euro gespart werden. Die Opposition warnt vor überlasteten Ärzten und einem Krankenhaussterben. Bei einem Ryanair-Flug von Thessaloniki nach Memmingen ist kurz nach dem Start ein Fenster zerbrochen. Der am betroffenen Fenster sitzende Passagier soll bis zu den Schultern aus dem Flugzeug gesogen worden sein. Mehrere Mitreisende hielten ihn fest und zogen ihn zurück. Der Pilot kehrte nach Thessaloniki zurück. Eine Stellungnahme von Ryanair liegt noch nicht vor. Verbraucher bekommen ein Recht auf Reparatur. Nach dem Bundestag hat nun auch der Bundesrat dem Gesetz zugestimmt. Hersteller von Waschmaschinen, Handys, Tablets und E-Bikes müssen ihre Geräte künftig zu einem angemessenen Preis reparieren und sie von vornherein so bauen, dass eine Reparatur überhaupt möglich ist.
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2: Der Blick auf das Deutschlandwetter in der Nacht zum Samstag. Überwiegend gering bewölkt oder klar. Die Tiefstwerte zwischen 19 Grad im Südwesten, 10 Grad im östlichen Bergland. Tagsüber dann im Norden und Osten lockere Wolken. Im Nordosten auch geringe Schauerneigung. Ansonsten viel Sonne am Alpenrand. Gegen Abend einzelne Gewitter. Im Norden und Osten 25 bis 30. An den Küsten um 22. Im Süden und Westen bis 35 Grad.
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1: Mit Lennart Becker. 6 Projekte im Kreis Heinsberg erhalten in diesem Jahr Fördermittel des Landes Nordrhein-Westfalen. Insgesamt fließen rund 1,4 Millionen Euro in Vorhaben zur Stärkung des ländlichen Raums. Gefördert werden unter anderem Dorfplätze, Bürgerhallen und eine neue Paddelanlage in Wegberg. Nach dem Tod eines 2-jährigen Kindes in Heinsberg ermittelt die Kriminalpolizei und sucht Zeugen. Das Mädchen war am Donnerstagabend auf einem Spielplatz verschwunden und später in einem nahegelegenen Weiher gefunden worden. Es starb trotz sofort eingeleiteter Rettungsmaßnahmen im Krankenhaus. Besonders gesucht werden 2 Erwachsene, die sich zur Zeit des Verschwindens auf dem Spielplatz aufhielten. Die Volkshochschule des Kreises Heinsberg hat ihr Programm für das 2. Halbjahr vorgestellt. Schwerpunkte sind Angebote zur mentalen Gesundheit sowie Kurse zu künstlicher Intelligenz und anderen digitalen Themen. Daneben gibt es wieder Gesundheits-, Sprach- und Kreativkurse.
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2: Bei uns in der Region in der Nacht gering bewölkt und klar, es kühlt ab auf Werte um 14 Grad. Der Samstag dann sonnig und trocken, Temperaturen um 30 Grad.
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1: Mit Lennart Becker. Die Europäische Kommission sieht erhebliche Risiken für Kinder und Jugendliche durch Instagram und Facebook. Eine Untersuchung kommt zu dem Schluss, dass stark personalisierte Empfehlungen und das automatische Abspielen immer neuer Videos zu große Suchtgefahren bergen. Australien hat bereits ein Social-Media-Verbot für Jugendliche beschlossen. In Deutschland ist das Thema ebenfalls in der Diskussion. Der Bundestag hat das Gesundheitssparpaket der schwarz-roten Koalition beschlossen. Praxen, Kliniken, Apotheken und die Pharmaindustrie sollen weniger Geld ausgeben. Versicherte müssen mit mehr Zuzahlungen und weniger Leistungen rechnen. Insgesamt sollen im kommenden Jahr knapp 19 Milliarden Euro gespart werden. Die Opposition warnt vor überlasteten Ärzten und einem Krankenhaussterben. Bei einem Ryanair-Flug von Thessaloniki nach Memmingen ist kurz nach dem Start ein Fenster zerbrochen. Der am betroffenen Fenster sitzende Passagier soll bis zu den Schultern aus dem Flugzeug gesogen worden sein. Mehrere Mitreisende hielten ihn fest und zogen ihn zurück. Der Pilot kehrte nach Thessaloniki zurück. Eine Stellungnahme von Ryanair liegt noch nicht vor. Verbraucher bekommen ein Recht auf Reparatur. Nach dem Bundestag hat nun auch der Bundesrat dem Gesetz zugestimmt. Hersteller von Waschmaschinen, Handys, Tablets und E-Bikes müssen ihre Geräte künftig zu einem angemessenen Preis reparieren und sie von vornherein so bauen, dass eine Reparatur überhaupt möglich ist.
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2: Der Blick auf das Deutschlandwetter in der Nacht zum Samstag. Überwiegend gering bewölkt oder klar. Die Tiefstwerte zwischen 19 Grad im Südwesten, 10 Grad im östlichen Bergland. Tagsüber dann im Norden und Osten lockere Wolken. Im Nordosten auch geringe Schauerneigung. Ansonsten viel Sonne am Alpenrand. Gegen Abend einzelne Gewitter. Im Norden und Osten 25 bis 30. An den Küsten um 22. Im Süden und Westen bis 35 Grad.
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Hallo Herr Viktor, hier ist David, 37 Jahre alt. Für mich ist ein echter Sommerhit auch ein richtiger Klassiker aus den 90ern. Das ist von Mr. President, der Song Coco Jumbo. Also schon der Rhythmus alleine, der stimmt schon auf Sommer ein. Also wenn man den hört, dann denkt man automatisch immer an ein klassisches.

ja, ja. Liebe Leute, Radio für Wassenberg, heute am Freitag, irgendwie liegt schon dieses ganz besondere Feriengefühl in der Luft. In genau einer Woche starten bei uns die Sommerferien, die einen haben den Koffer gedanklich schon gepackt, die anderen zählen die Arbeitstage rückwärts und manche überlegen einfach nur, wie sie bei 30 Grad möglichst elegant vom Schatten zum nächsten Eisstand kommen, denn der Sommer gibt am Wochenende richtig Gas, Sonnenschein satt und Temperaturen um die 30 Grad. Genau das Wetter, bei dem der Asphalt weich wird, Ventilatoren zu Familienmitgliedern aufsteigen und jeder Satz mit Puh, ist das warm beginnt. 30 Grad, das ist genau die Temperatur, bei der Eis schneller schmilzt als gute Vorsätze und Parkplätze plötzlich zu kleinen Bratpfannen werden. Wer also heute noch einkaufen muss, denkt dran, Schokolade gehört ins Kühlregal und nicht eine Stunde auf dem Beifahrersitz. Egal, ob ihr unterwegs seid, gedanklich den Grill schon auf Betriebstemperatur bringt oder bei der Arbeit schwitzt, wir sind da, nicht nur jetzt, eigentlich immer. 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

Hallo Herr Viktor, hier ist der Stauti und mein Sommerhit ist Sunshine Reggae von Laidback aus Dänemark. Ja, aus dem Jahr 1983 und klingt dennoch immer noch frisch. Also rauf auf den Plattenteller und gute Laune bekommen mit Laidback und Sunshine Reggae.

0: Musik aus Dänemark, Laidback, Sunshine Waggy. Jetzt wird es flauschig.
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0: Denn der heutige Freitag, der 10. Juli, ist Kätzchentag. Also der Tag für all die kleinen Fellknäuel, die erst aussehen wie unschuldige Wattebäusche und 3 Minuten später mit Karacho die Gardine hochklettern oder um 3 Uhr morgens einen Sprint durch Schlafzimmer hinlegen. Offenbar sind Katzen der festen Überzeugung, dass Menschen nachts dringend Unterhaltung brauchen. Kätzchen schaffen das, dass kaum jemand hinbekommt. Sie dürfen Blumentöpfe umwerfen, Tapeten umgestalten und mit einem einzigen Blick so tun, als wärt ihr an allem selbst schuld. Und das Verrückte daran, man verzeiht ihnen einfach alles. Falls ihr also heute einem kleinen Stubentiger begegnet, streicheln, spielen oder einfach bewundern. Und wenn ihr selbst eine Katze habt, dann wisst ihr ohnehin, ihr seid nicht der Besitzer, ihr seid das Personal. Der Victor weiß, wovon er spricht.
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0: Passend zum Thema gleich unser flauschiges

0: Ärzte ein Horoskop schreiben würden, gäbe es vermutlich nur 3 Lebensweisheiten: Schlafen, Fressen und zwischendurch so tun, als hätte man die Weltherrschaft längst übernommen. Heute ist Kätzchentag, deshalb werfen wir einen Blick in ein Horoskop, das garantiert ein paar Haare auf dem Sofa oder der Hose hinterlässt.
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2: Krallen an Samtpfötchen. Auf leisen Pfoten gleiten barmherzige Heilerinnen in Notstandsgebiete. Rachegöttinnen im Katzenpelz durchschauen mit Scharfblick dunkle Gedanken. Verschmuste Stubenhocker lauern nur auf Streicheleinheiten. Und manche Selbstversorger verzichten auf Dosenöffner. Viele Katzen, ein Rat, dressieren zwecklos. Jede Mieze macht doch, was sie will.
1: Widder.
2: Weidmanns Heil. Das große Halali wird zur Mäusejagd geblasen und dann geht der widderwilde Beutetrieb mit der Raubkatze durch, aber nur bei bewegten Zielen. Mit Vorliebe greift das Kätzchen tagsüber fauchend Hunde aller Rassen an und des Nachts werden Rivalitäten durch markerschütterndes Kriegsgeschrei auf Hausdächern ausgetragen.
1: Stier.
2: Schleckermaulerei. Das ist alles nur Fell. Pelz trägt halt ziemlich auf. Maunzt das kleine Dickerchen, macht es sich auf dem Sonnenplätzchen gemütlich und wartet geduldig auf die 6. Feinschmeckermahlzeit des Tages. Die anhängliche Stierkatze bleibt ihrem Garten für immer treu. Die menschenhandliche Fellpflege genießt sie aber auch.
1: Zwillinge.
2: Rein, raus, rundherum. Statt Katzenklappe muss für die Zwillingsmieze eine Drehtür eingebaut werden. Diese neugierige Schnurrbartnase will schließlich weder drinnen noch draußen was Interessantes verpassen. Was für ein unruhiger Geselle, der mal hier, mal dort aufkreuzt. Leute maunzend auf der Straße anspricht und irgendwie immer nervös ist.
1: Krebs.
2: Ein Haustier. Da können Fenster, Tür und Tor offen stehen. Was als Katze ein Heimchen am Herd ist, das liegt schnurrend auf der Ofenbank oder wahlweise im Bett. Männliche Miezen kümmern sich zartfühlend um die Kinder der Menschenfamilie. Weibliche säugen ihre eigene Brut und bei Bedarf spielen sie sogar Amme für mutterlose Hündchen.
1: Löwe.
2: Königsmieze. Hunde haben Herrchen, Katzen Personal. Jeder, der so eine Diva bei sich aufgenommen hat, spricht da aus Erfahrung. Als Büchsenöffner mag der Mensch ja noch Gnade vor ihren hochnäsigen Augen finden. Aber wenn die Untertanen mal nicht aufs Mautswort gehorchen, dann wird der Stubentiger mit Löwengebrüll seine Krallen ausfahren.
1: Jungfrau.
2: So sauber wie geleckt. Kleine Reinlichkeitsfanatiker sind sie auf jeden Fall. Die Katzenwäsche wird täglich sorgfältigst absolviert, aber ihr Pflichtprogramm werden jungfräuliche Miezen darüber natürlich nicht vernachlässigen. Sie verjagen Wollmäuse, Spinnen oder Käfer, damit ihr Umfeld sauber bleibt. Aber nur so zum Spaß wird nicht herumgespielt.
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0: Wir schnurren gleich weiter.

0: Falls eure Katze gerade auf der Tastatur sitzt oder euch mit diesem berühmten Du stürzt beim Nichts zum Blick ansieht, keine Sorge, das sind die allerbesten Voraussetzungen. Jetzt kommen die restlichen 6 Sternzeichen. Wir lassen sozusagen die Katze aus dem Sack.
1: 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Waage.
2: Gib Samtpfötchen. Tierische Leisetreter schleichen sich charmant in Menschenherzen, spülen sie schmuseweich und wickeln alle um den Finger. Waagekätzchen sind ganz sanftmütige Wesen, so liebreizend, dass ihnen keiner etwas verwehren kann. Und so erreichen sie mit eleganter Schmeicheldiplomatie am Ende sowieso immer, was sie wollen.
1: Skorpion.
2: Finstere Gestalten. Was einem da immer zum ungünstigsten Zeitpunkt als schwarze Katze von links über den Weg läuft, vorzugsweise um Mitternacht oder auf Friedhöfen, das ist todsicher der Skorpion als Wolf im Schafspelz. Dem zutiefst durchdringenden Blick verbirgt sich absolut nichts. Und wer Böses im Schilde führt, der nehme sich ja in Acht.
1: Schütze.
2: Rahm und Ehre. Hochmütigen Blickes und mit arrogantem Gehabe posiert die pelzige Selbstüberschätzung im Ausstellungsraum. Eine Schütze-Mieze hält sich schließlich für das Beste, was man der Jury anbieten kann. Für dieses Optimum an katzenartigen Qualitäten werden den Besitzern Urkunden verliehen und die Sieger kriegen Sahne.
1: Steinbock.
2: Aus die Maus. Das ist richtige Knochenarbeit, wenn man zur Salzsäule erstarrt, vor dem Loch hocken bleibt, bis die Beute zum Essen kommt. Aber Steinbockkätzchen wollen sich ihren Lebensunterhalt mühsam erarbeiten, auch wenn sie eine feste Futterstelle haben. Und den Arbeitsnachweis legen sie dann daheim teilweise auf den Fußabstreifer.
1: Wassermann.
2: Der hat ja einen Vogel. Weil er gerne in die Luft geht, ist der Wassermann auch als Katze oft auf Bäumen, Dachfirsten oder in anderen außergewöhnlichen Höhenlagen anzutreffen. Er ist ein Freigänger in jeder Beziehung, hält sich an keine Fütterungszeiten, lässt sich nicht von Mäusen locken und wenn er mal was jagen will, dann höchstens ein Federvieh.
1: Fische.
2: Feine Antennen. Jedes einzelne Schnurrhaar scheint einen hochsensiblen Empfänger zu enthalten, der menschliches Leid, Trauer, Schmerz oder Krankheit über meilenweite Entfernung aufspürt. Und so wundert's nicht, dass die Katzenfische immer da auftauchen, wo sie gebraucht werden. Ihr heilendes Mitgefühl spüren sogar jene, die sonst nicht an Märchen glauben.
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0: Montag ab 9 ein neues Horoskop, gleich unser Thema Grillplatz mit Risiko. Das Zeckenrisiko wird oft unterschätzt.

0: Sommerzeit ist bekanntlich Grillzeit und viele zieht es dafür raus ins Grüne. Doch genau dort lauern auch Zecken. Wie viele davon unterwegs sind, zeigt die Aktion Deutschland macht den Zeckencheck, weil der bundesweit beliebte Grillplätze untersucht wurden. Mehr Infos zum Thema hat Danika Grosser.
1: Um die Zeckendichte in einem Gebiet zu bestimmen, nutzt man das sogenannte Tick-Flagging. Dabei wird ein weißes Tuch über Pflanzen und Laub gezogen, an dem sich die Zecken festhalten. Anhand der Anzahl der Zecken lässt sich erkennen, wie stark ein Gebiet betroffen ist. Besonders Grillplätze sind gefährlich, sagt Zeckenexperte Dr. Olaf Karl.
2: Viele dieser Plätze liegen am Waldrand oder auf Wiesen. Das sind ideale Lebensräume für Zecken. Selbst gepflegte Anlagen bieten genug Verstecke in Büschen oder in hohem Gras.
1: Zecken können gefährliche Krankheitserreger mit dem Stich übertragen, wie die Erreger der Lyme-Borreliose oder das FSME-Virus. Seit Jahren breiten sich die FSME-Risikogebiete immer weiter nach Norden aus.
2: Inzwischen gilt fast die Hälfte aller Landkreise in Deutschland als Risikogebiet. Zuletzt sind sogar neue Regionen in Brandenburg und Sachsen-Anhalt dazugekommen. Auch die Fallzahlen sind hoch und lagen 2025 bei 693 gemeldeten Erkrankungen.
1: Eine gute Vorbeugungsmaßnahme ist aber in jedem Fall lange Kleidung.
2: Man hat dann eine längere Vorwarnzeit, bis die Zecken auf die Haut kommen. Man kann Repellents anwenden. Grundsätzlich sollte man aber nach der Exposition Körper und Kleidung gründlich nach Zecken absuchen, und zwar so schnell wie möglich. Und der zuverlässigste Schutz gegen die FSME ist laut RKI die Impfung.
0: Zecken lauern auch beim Grillen im Grün, und mit der richtigen Vorsorge lässt sich das Risiko deutlich senken. Weitere Infos gibt es unter zecken.de.

0: Jetzt haben wir das für euch.
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0: Eigentlich, dass aus alten Dingen nichts Neues entstehen kann. Das Gegenteil könnt ihr an diesem Wochenende erleben. Morgen lädt das Kreativatelier Farplex in der Rührmunder Straße zum Upcycling-Workshop Luftikus Neuverwenden statt Verschwenden ein. Von 10 bis 12 Uhr verwandeln Kinder zwischen 6 und 12 vermeintliche Wegwerfmaterialien in kleine Kunstwerke. Da wird aus Verpackung plötzlich Kreativität und aus Müll vielleicht das nächste Meisterstück. Irgendwie beruhigend zu wissen, dass manche Dinge eine zweite Chance bekommen, das gilt ja nicht immer nur für Joghurtbecher. Anmelden könnt ihr euch ganz einfach über wassenberg-erleben.de. Falls ihr für den Sonntag noch eine Idee sucht, die ganz ohne Bildschirm, dafür aber mit jeder Menge Heimatgefühl auskommt, dann hat der Heimatring Miel Altmiel vielleicht genau das Richtige für euch. Auf dem Programm steht ein gemeinsamer Besuch des Flachsmuseums in Wegberg-Beek. Wer das schöne Sommerwetter sportlich nutzen möchte, schwingt sich aufs Fahrrad. Treffpunkt für die Radtour ist um 13.30 Uhr am Floriansplatz an der Ampelkreuzung in Miel. Etwas entspannter geht es um 14 Uhr mit dem Auto los. Mitfahrgelegenheiten werden natürlich angeboten. Weitere Informationen bekommt ihr direkt bei Herbert Theissen unter der Telefonnummer, Achtung, 0171 1169 744. Noch einmal 0171 1169 744.

Das war's für heute und damit startet für viele von euch hoffentlich ein ganz entspanntes Wochenende. Macht das Beste draus, genießt die Zeit mit Menschen, die euch gut tun und lasst es euch einfach gut gehen. Wir hören uns nächste Woche nicht. Nächste Woche ab 9 für euch am Start, Yannick David. Bis dahin, habt ein richtig schönes Wochenende. Ich bin raus. Tschüss.

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1: Mit Lennart Becker. Bei einem Ryanair-Flug von Thessaloniki nach Memmingen ist es zu einem gefährlichen Zwischenfall gekommen. Passagieren zufolge zerbrach während des Flugs eine Fensterscheibe, Sauerstoffmasken fielen herab. Der Pilot brach den Flug ab und landete wieder in Thessaloniki. Mitreisende sollen den neben der beschädigten Scheibe sitzenden Passagier festgehalten haben. Eine Stellungnahme von Ryanair liegt noch nicht vor. Der Bundestag hat das umstrittene Sparpaket bei den Gesundheitsausgaben beschlossen. Das Gesetz soll die finanziell angeschlagenen Krankenkassen stabilisieren und steigende Beiträge bremsen. Vorgesehen sind unter anderem höhere Zuzahlungen für Medikamente und Kürzungen bei Zahnarztleistungen. Heute soll auch der Bundesrat zustimmen. Mindestens 1 Million Frauen und Mädchen weltweit haben keinen Zugang mehr zu wichtigen Hilfsangeboten. Das geht aus einem UN-Bericht hervor. Die internationale Entwicklungshilfe ist laut OECD 2025 um 23% gesunken, der stärkste je gemessene Rückgang. Hauptursache ist der weitgehende Rückzug der USA, aber auch Deutschland hat deutlich gekürzt. Bei einem schweren Waldbrand in der spanischen Provinz Almeria sind mindestens 12 Menschen ums Leben gekommen. Die genaue Opferzahl ist noch nicht geklärt. Mehr als 1000 Menschen mussten ihre Häuser verlassen, auch ein Campingplatz wurde geräumt. Die Baupreise in Deutschland sind im Mai um 5% gegenüber dem Vorjahr gestiegen. Besonders stark stiegen die Kosten bei Dachdeckern und Holzbauarbeiten. Dort lag der Anstieg bei über 7%. Als Ursachen nennt das Statistische Bundesamt weiter hohe Energiepreise und teurere Baumaterialien.
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2: Der Blick auf das Deutschlandwetter in der Nacht zum Samstag. Überwiegend gering bewölkt oder klar. Die Tiefstwerte zwischen 19 Grad im Südwesten, 10 Grad im östlichen Bergland. Tagsüber dann im Norden und Osten lockere Wolken. Im Nordosten auch geringe Schauerneigung. Ansonsten viel Sonne am Alpenrand. Gegen Abend einzelne Gewitter. Im Norden und Osten 25 bis 30. An den Küsten um 22. Im Süden und Westen bis 35 Grad.
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Und da sind wir auf dem Freitag. Oh, wie immer auf dem Freitag. Ihr wisst ja, was das heißt, ne? Ja, Wochenende startet jetzt gerade an dieser Stelle. 2 Stunden, the best of the best, natürlich von Black aus den letzten 50 Jahren. Wir freuen uns auch natürlich jede Woche Freitag natürlich auf diese Sendung, wo wir natürlich euch ein bisschen auf Memory Lane bringen, also Erinnerungen wieder zurückbringen. Grüße natürlich auch Studio Nah, die auch dabei sind. Michael sitzt natürlich immer da und wartet immer, dass ich hier starte. Schön, dass du dabei bist, Michael. Last Fortress, welcome to the show. Und egal, wo ihr seid, schön, dass ihr dabei seid. Wir freuen uns einfach für die nächsten 2 Stunden. Auf geht's hier, Michael Jackson.

0: Oh, was für eine richtige Party hier zum Anfangen. Oh. Michael Jackson. Von ihrem Album natürlich, Off the Wall. Wanna be starting something. Das machen wir natürlich auch für die nächsten zwei Stunden. Wir fangen mit was an. Irgendetwas. Wanna be starting. With something. Keine Ahnung, aber es passiert einfach.
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0: 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And Friday.

Ja, kurz in Erinnerung bringen, dass es heute tatsächlich Freitag ist. Friday! Bryson Nightcrawl ist natürlich jetzt auch original rausgebracht. Mustafa, Hyperman, alles zusammen. Jonah Blue kennen wir ja auch noch.

0: Na, wer hat das Original gesungen? Du da hinten? Nein, nicht Britney Spears. Christina Aguilera. Tracy Chapman, 1988, das Original. Fast Car. Hier mit Jonas Blue. Und eine super Version noch ausgemacht, das muss man noch mal ehrlich weiß sagen. 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

Lauter. So heißt es hier. Turn us up! Desi Hollow. Sky Rain. Houston, Texas. Back to the normal name. I see. Ist es gut hier? Well, I walk through the smoke on stage and the girl scream. Ein Titel, das so oft gecovert worden ist. Aber die Version, die kenne ich original gut. Von Vanilla Ice. Ice Ice Baby.

0: Vanilla Ice. Als Remake nennst du einfach Vanilla Spirit oder ungefähr so viele dabei. Rick Ross zum Beispiel. Aber super gemacht. Ah, Mr. Mystery on DFF Alliance. Hört auch gerade zu. Welcome to the show!
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Faith Evans, Notorious B.I.G. Snoop Dogg, glaube ich, auch da drin. Keine Ahnung, aber es sind so viele da drin. Aber apropos West Coast, wir spielen nachher bestimmt noch einen Titel von denen. Was West Coast Bahn betrifft jetzt, ne? So, wollen wir ein bisschen Bootylicious werden? Ja. Destiny's Child. Right here.

0: Beyoncé Knows. Als sie noch drei zusammen waren. Too Delicious. Welcome to the show, Craig, Texas. Und natürlich Tricky. DF1 and DFO Alliance. Hey. Oh, it's a DFF.
1: Oh, yeah.
0: Let's get some salt shakers.

Also das ist in der Sache, glaube ich, eher eine will besser rappen als der andere. Aber ist egal, es kommt da super Stücke raus. 50 Cent, Jeezy, Tiger, wie sie alle heißen, sind alle dabei. So, es wird Zeit, dass wir mal an uns Pool gehen und uns einen Cocktail nehmen und es uns einfach genießen lassen. Tante Thomas, nein, nicht Tante, Dante mit D am Anfang, ja? Miss California!

0: Santa Thomas. Miss California geschrieben von Das. Der für sich jetzt nur im Hintergrund ist und nur noch produziert. Aber wenn er produziert, dann richtig.
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einen Titel aus der 80er, nee, beziehungsweise 80er, weiß ich jetzt gar nicht, muss ich mal jemand nachschauen. Entweder Ende der 80er oder Anfang der 90er, dieses Stückchen hier von London Beat. 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Oh!

0: kurz mal nachgeschaut, Google sei Dank. Ich hätte gesagt, Ende der 80er, Anfang der 90er. Ja, so war es auch, 1990. Zwei Stück muss ich auf jeden Fall noch reinkriegen, zur volle Stunde auf geht's hier mit DJ Drama.
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0: ich war ganz erstaunt. Neue Titel hier von Chaka Khan. Zusammengetan mit Snoop Dogg. And Boogies in my soul.
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0: Und somit sind wir in der zweiten Stunde. Oh, ganz schnell. Donna Summer als Neuauflage zusammen mit Kygo. Hey, hot stuff. Right here on Novum FM. And Craig, I can do that.

Originalstück natürlich, er hat sie rausgebracht 1979, Craig, you're right. Ein Hot Stuff. Jetzt sozusagen posthum für Donna Summer von Kygo neu aufgelegt. Aber super gemacht, muss man sagen. So, die Grüße gehen jetzt nach Craig, nach Houston raus. Sie haben gesagt, sie haben gerade ihren 250. gehabt. Feier natürlich für Independence Day America. Have a celebration. Sure, let's have a celebration. Cool, and the gang.

Independence Day. Ah, ist auch schon mal eine Weile her, aber ist ja egal. Happy 250th. Cool the Gang, Celebration. So, jetzt haben wir aber genug gefeiert hier, ne? Last Fortress, who's the good girl? It's definitely Alexis Jordan.

Scheiße, Jordan. Auch sie ist komplett ruhig geworden, hat sie zurückgezogen. Aber ihre Hits sind immer noch da. Good Girl. Drake's Up. Badass Girls. Jede Menge auf der Last Fortress.

0: Sie ist zwar im Finale reingekommen, aber leider hat sie es nicht geschafft. Aber nichtsdestotrotz, ihr Song ist in den Charts. Feel so good to be you, Mama Duke. 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
0: Bishop Snow. Hey, let's keep the groove here on Novum FM. 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

of Snow. And Keep the Groove. Ah, Remy Ma ist momentan auch gar stark in den Charts vertreten. Deswegen machen wir auch einen Titel von ihr. Conceited. It's something about Remy.

Aber hört sich toll an und deswegen spielen wir es ja auch. Wir haben noch einen Titel, beziehungsweise noch, vielleicht sogar zwei, weiß ich noch nicht. Rufus and Chaka Khan von 1984 als DJ Aussie Boy Remix.

Ich wollte noch einen dazwischen spielen, aber kaum zu glauben, das waren 7 Minuten. Rufus Chaka Khan, Ain't Nobody on the DJ Aussie Boy Mix.

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Deep Tone Soul. Never again. Ach, war so ein schöner Titel, ja, Slow Song of the Week. Für die Katrin, dieses Stückchen hier, was sie hat sich gerne gewünscht, machen wir doch glatt hier. Loonies, I've got five on it. Kind of broke.

ist in I've Got Five On It. Ich habe wahrscheinlich ein bisschen mehr da drauf, aber es ist ja nicht so schlimm. Davon abgesehen, das ist eine ganz andere Geschichte. Good Labrams. Hey, I'm trapped. Trapped in the studio. Die lassen mich hier rein und dann schließen sie mich ein und dann habe ich auch nie mehr rauskommen. Trapped.

eine sichere Sache ist, sobald die Zelle vorbei ist, dann machen die Türe wieder auf. Conley Abrams natürlich mit vielen Erfolgen in den 80er, Anfang der 90er. Diesmal wahrscheinlich sein größter Erfolg und einfach Traps. DVBBS, Jeremiah, an SKB.

0: Inside sozusagen der englische Rap. Double Trouble hat es geschafft, weltweit einen Erfolg zu haben. Street Tough.
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Double Trouble hat sozusagen das englische Rap also richtig auf Vordermann gebracht. Das war auch ein internationaler Erfolg, wenn man das so sehen darf. Street Tough. Ich glaube, das müssen wir alle sein. So, vorhin habe ich es ja angekündigt, es gibt ja so viele Tracks, die mittlerweile auf dem Markt sind, die mit eine Kombination gemacht worden. Zum Beispiel wie das hier mit Klein John, die Eastside Boys, Yin Yang Twins und wie sie alle heißen. Oh, let's get low!

0: geht wahrscheinlich noch die ganze Zeit so weiter.
1: Ja, aber ich muss noch ein paar spielen für den, bevor die schon volle Stunde. Little John, Klein John, wie ich ihn immer nenne, ist immer so niedlich. Ne? Eastside Twins und Yin Yang Twins, die sind alle dabei. Corrupt, yes.

0: Dave!
1: Sag, Kerl.
2: Warum heißt auch die Gruppe Corrupt? Weil die einfach mittendrin aufhören. Who wanna ride with us? Wenn sie mittendrin aufhören, bestimmt nicht. Brothers in Rhythm. And such a good feeling. 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

0: aber wir sind leider am Ende der Sendung gekommen. Das ist ja unfassbar. Schön, dass du dabei warst. Denk daran, nächste Woche Freitag sind wir wieder dabei. Wenn das heißt, ab 18 Uhr Black Beast mit Michael David. Das bin ich, ne? Also ich würde mich freuen, wenn ihr wieder dabei seid. Das Fortress, thanks for joining the show. Und egal, wo ihr seid. Ich wünsche euch alle ein schönes Wochenende. Bleib lieb, macht nichts ohne Aktien. Vielleicht kommt noch Chris und Martin mit The Weekend Starter, die begleiten euch noch bis Mitternacht. So, jetzt bin ich aber wirklich raus.
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1: Was sollte man anderes machen an einem Freitagabend? Natürlich Weekend Starter hören. Schön, dass ihr dabei seid.
2: Ja, definitiv ist das das Beste, was man heute Abend machen kann. Und ich habe schon am Anfang gedacht, dass der Martin heute den Opener vom Klavier abspielen will. Hat aber dann doch nochmal gerade eben hingekriegt und hat das Jingle ablaufen lassen. Weil ich hätte es sehr gut gefunden, du hättest mal auf dem Klavier gespielt.
1: Ist da irgendwas passiert? Ich weiß es nicht. Keine Ahnung, es hat da gar keiner gemerkt. Aber der Mellow Gangster DJ, der ist natürlich sehr aufmerksam und bekommt alles mit und hat dann noch das Talent, das auch immer noch zu kommentieren.
2: Ja, ich lasse nichts aus. Ja, seitdem Martin ein virtuelles Studio gebaut hat hier, nur für mich und ich alles sehe, kann ich auch viel besser zuhören und dann ist das natürlich einfach und ihr wisst ja, wir lassen hier im Weekendstarter nichts unkommentiert, außer die politische Weltlage, Fußball und sonstige unwichtige Sachen, weil hier geht's nur um Musik.
1: So soll es doch sein und deswegen haben wir heute wieder jede Menge neue Musik hier beim Weekendstarter. Du hast wieder jede Menge neue Musik gefunden, ich bin schon sehr gespannt.
2: Ja, ich habe natürlich auch ein Album der Woche, wir haben Oldie der Woche, Martin hat einen Dancefloor-Hit der Woche, also das volle Programm und wir haben noch einen fantastischen Mix, was will man mehr? Und ich kann euch sagen, wir eröffnen die Sendung auch mit einem perfekten Opener, weil wir machen jetzt das Kino auf, zumindest im Kopf bei euch. Ich hätte da so ein Ding, 70er-Jahre-Soundtrack, so ein bisschen Wawa-Gitarre. Wenn ihr die Augen schließt, dann seid ihr fast in San Francisco, bei den Streets of San Francisco. Aber es könnte auch in New York sein, irgendwo in Harlem oder in der Bronx. Kleine Verfolgungsjagd, Sonnenbrille auf, Nachtclub, alles dabei. Der einzige Haken an der Sache ist, oder vielmehr der Haken ist gar kein Haken, aber der Haken ist vielleicht eine Spaghetti, weil der ganze Track kommt aus Italien. Italienischer Jazz-Funk, so ein bisschen so wie Shima Records, so ein bisschen Acid Jazz, ein bisschen wie Nicola Conte, hat aber alles damit nichts zu tun, heißt Femme Disco, ist der Opener der grandiosen LP und heißt Blaxpolation. Grandioser Track.
1: Und damit starten wir hier in den Weekend Starter am Freitagabend. Wir starten auch wieder gemeinsam mit euch in das Wochenende.

0: Ihr den Weekendstarter am Freitagabend. Wir starten gemeinsam mit euch in das Wochenende und das war doch schon ein sehr flötistischer Einstieg hier in den Weekendstarter.
1: Aber definitiv ein grandioser Einstieg. Blaxploitation, so heißt auch das Album von der italienischen Band FAM, also FAM Disco. Ja. Großartiges Ding, gerade neu rausgekommen, ist ihr zweites Album, 2025 haben sie noch eins gemacht, das hieß Jazz on the Moon. So, jetzt von Italien direkt ab nach England, genauer gesagt nach London und der zweite Track aus dem im September erscheinenden neuen Album vom Ezra Collective ist da, heißt Well Organized, ist zusammen mit Lila Ike. Und ja, was soll man zu Ezra Collective viel sagen? Also stehen die Pate für die neue Londoner Jazzwelle. Also die gehören mit zu den großartigsten Künstlern dieser neuen Jazz-Dance-Welle, muss man da schon sagen. Haben fantastische Alben gemacht. Das letzte war hier im Weekend-Starter-Album der Woche natürlich, No One's Watching. Und das neue heißt jetzt Here Because of Hope, kommt am 18. September. Und es ist jetzt schon, also ich habe schon ein paar Dinge, auch Videos gesehen, das ist einfach, wird ein Kracher werden, das weiß ich. Und das ganze Ding ist sehr geprägt von Afrobeats und das hängt damit zusammen, dass der Trommler Femi Colosseo, er heißt tatsächlich so, dass der irgendwann mal in London, natürlich in London, wo sonst, Tony Allen getroffen hat. Und Tony Allen ist wohl der bekannteste afrikanische Trommler überhaupt. Der hat bei Fela Kuti und allen anderen Großen gespielt. Und die beiden haben sofort irgendwie, die waren auf einer Linie. Und das hört man jetzt auch bei Ezra Collective im Drumming und überhaupt in der ganzen Energie. Die Musik ist geradezu gemacht für die Tanzfläche. Ja, dann würde ich sagen, hören wir uns das Ding mal an. Ist großartig. Allein der Anfang, dass sie das so gesampelt haben, aller Ehren wert. Und dass sie dann eben was anderes gemacht haben. Ihr werdet schon hören, was ich meine. Top.
0: Haben wir jetzt hier bei Weekend Starter am Freitagabend.

0: Ihr hört den Weekendstarter am Freitagabend. Wir starten gemeinsam mit euch in das Wochenende. Und ja, das heute sehr mit vielen Saxophonen, Flöten. Warum auch nicht, ne?
1: Ich hätte da noch so ein paar Dinger, Martin. Da könnte ich dich richtig mit quälen.
0: Das denke ich mir, ja.
1: Das tue ich aber nicht, weil ich bin ja ein netter.
0: Oh, das ist aber sehr nett.
1: Ich hab da einen schönen neuen Song für dich. Mal gucken. Den könnte ich dann als Oldie der Woche von Vinyl spielen. Ich glaube, danach...
0: Fallen mir die Ohren ab.
1: Nee, danach muss ich dann wahrscheinlich erstmal eine Woche Pause machen im Weekendstarter, weil du mich dann nicht mehr ranlässt.
0: Das ist ja auch ganz entspannt, weil nächste Woche kannst du ja eh nicht. Nächste Woche übrigens kein aktueller Weekendstarter. Der Mellowmixer DJ ist wieder auf der Suche nach dem guten Beat und deswegen, das sei ihm natürlich gegönnt an der Stelle. Von daher, nächste Woche dann eine kleine Pause. Und die bereitet der Mellowmixer DJ quasi schon vor. Also er holt sich jetzt schon mal seine Vorschuss-Lorbeeren, oder wie man das nennt. Und da bin ich mal gespannt.
1: Ich hole mir den Vorschuss-Diss von dir.
0: Ja, oder so.
1: Oder so. Naja, bevor es dazu aber kommt, hätte ich dann erstmal noch weiter neue Musik. Zum Beispiel hätte ich Nia Archives am Start. Eine ganz relativ junge Londonerin, die schwer in der Jungle- und Drum-and-Bass-Szene verwurzelt ist. Und die hat ein neues Ding gemacht, also ein ganz neues Album gemacht. Und einer der Tracks heißt Get Me Down. Und der ist in der Form besonders, als dass Joya Smith bei dem Ding ihre Vocals dazu steuert. Und das ist halt, habe ich erst gedacht, vielleicht ungewöhnlich, sollte ich das so moderieren. Und dann habe ich aber gedacht, nee, ist ja Blödsinn, weil das ist nichts anderes als ein Warm-up für die neue Joya Smith LP oder das neue Joya Smith Album, was ja auch noch in diesem Jahr erscheinen soll, ich glaube im August. Und das Ding ist Dance geprägt. Also es wird eine reine Dance-Platte sein, nicht so besonders. Ja, eben, nicht so wie sonst, mehr ich will jetzt nicht sagen Herzschmerz, aber schon so ein Mellow-Ding. Mit Lost and Found hatte sie das ja und dann später mit Falling or Flying. Jetzt gibt's richtig auf die Nuss oder auf die 12 und es gibt ordentlich bei ihrem neuen Album ordentlich Jungle, R&B und Neo-Soul, aber immer mit Vollspeed. Und genau so ist es bei Nia Archives auch. Die ist nur noch nicht so bekannt, aber die hat den Track von Joya, nämlich dieses Little Things, man erinnert sich, das hat sie schon remixed und das war halt eigentlich der Remix. Und ich glaube, das hat auch alles ausgelöst bei Joya Smith, weil das war ein Jungle oder Drum and Bass Remix. Und deswegen sind die beiden zusammen, musikalisch gesehen. Und hören wir mal den Track Get Me Down aus dem neuesten Album von Nia Archives. Heißt Emotional Junglist und ist geil.
0: Hören wir jetzt hier mal Weekendstarter am Freitagabend. Wir starten gemeinsam mit euch in das Wochenende. Schön, dass ihr dabei seid.

0: Lang, da war es echt nur Hardcore, Drum and Bass, ohne Gesang, ohne alles, nur irgendwie, das gibt es auch immer noch, ohne, und das ist dann auch, boah, da steige ich dann auch aus, aber ja, so.
1: Das ist heftig, aber das ist schön, das ist auch so, ein bisschen atmosphärisch, das ist cool. Und so, ja, das ist ja schon.
0: Und das ist schon fast radiotauglich, also der einzige Sender, der das spielen könnte, ist natürlich Radio Leinewelle, hat er ja gerade getan, und die anderen angeschlossenen Sendehäuser natürlich auch, Studio Nahe, Novum FM, Radio Music Star gibt's sie noch und ja. Wie hieß der letzte Sender noch, habe ich schon wieder vergessen.
1: Der Peilsender, viele.
0: Ach, der Peilsender, ey, sorry Jungs.
1: Natürlich. Und ja, noch viele, ja, viele andere Sender, an ich, die ja, wir jetzt gerade nicht denken konnten, weil es so viel ist.
0: Ja, siehst du, wir sind halt der heißeste Scheiß am Freitagabend, so ist das eben.
1: Sowieso, so. Deswegen, was haben wir als nächstes?
0: Ja, bevor wir uns hier in Selbst-Lobhudeleien ergehen, Detroit Rising hat was Schönes gemacht, das heißt Good Vibrations, das ist, finde ich, immer ein guter Titel, war schon bei den Beach Boys ein guter Titel und ist auch jetzt einer. Die haben zusammen mit Kimberly Davis, die natürlich hier singt, und mit Crackerzett, der sowieso einer meiner neuesten Favoriten ist, ein schönes Ding gemacht, ist so ein bisschen Detroit Motown Funk Erbe, könnte man fast sagen. Und also Detroit Rising ist das grundlegende oder Basisprojekt, und Crackerzett hat hier einen Remix gemacht, und der ist ja bekannt, dass er alles so ein bisschen in die Richtung Jazz und House trimmt. Also Martin, zumindest was House betrifft, deine Abteilung.
1: Ja.
0: Und dieser ganze Vibe, der ist auch gar nicht weit entfernt von vielen anderen guten Künstlern, die hier auch permanent laufen, wie zum Beispiel Moody Man oder Andres Theo Parrish oder auch M. Fiddler, der leider dann in diesem Jahr gestorben ist. Aber die haben ja alle diesen Sound irgendwie gemacht, und Detroit ist die Basis, oder sagen wir mal so, Motown ist die Basis, Detroit ist auf jeden Fall der Groove, und der ganze Rest, den haben sie jetzt nochmal neu gemacht und zeitgemäß, und das Ding ist echt ein Dancefloor-Hit-Kandidat, würde ich einfach mal sagen.
1: Ja, hör mal
0: Good
1: rein,
0: Vibrations. Ja.
1: Ja, aber wie geht's weiter? Auf Freitagabend, wir starten gemeinsam mit euch in das Wochenende.

0: hört den Mixstarter am Freitagabend. Wir starten gemeinsam mit euch in das Wochenende. Und das war gute Musik von Detroit Rising.
1: Ja, genau, mit Crackerzett und Kimberly Davis. Deep House, wie wir ihn hier im Weekend Starter ganz gerne mögen. Also Martin und ich. Also
0: auf jeden Fall.
1: Das ist das, worauf wir uns auf jeden Fall verständigen können. Und wer auch immer unser beider Wohlwollen findet, ist definitiv Ed Jazz, der ein Produzent aus England, heißt eigentlich Martin Iverson, kommt aus Derby, das ist bei Nottingham, bin ich tatsächlich schon mal durchgefahren, ist also Nottingham und südwestlich ist Derby, nordöstlich von Nottingham ist der Sherwood Forest, sagt vielleicht dem einen oder anderen was, wenn er sich an seine Jugend erinnert mit Robin Hood und so, ne? Also da kommt er her und der ist quasi, eigentlich ist er auch der Robin Hood des Deep und Soulful House, der Ed Jazz, weil der macht das schon seit, ich glaube, Mitte der 90er und er ist so aus dem Norden Englands die prägende Figur und der hat tatsächlich auch ganz viele Leute in London durch sein Können und seine Kunst quasi beeinflusst, wie zum Beispiel Onsulade oder Bugs in the Attic oder auch letztendlich Kaidi Tatham, ein großartiger Tastenspieler, der ja auch mit 4Hero zusammengearbeitet hat. Also der macht wunderbare Sachen. Album der Woche hat er auch dieses Jahr schon, Starbase 17 hieß das. Jetzt hat er schon wieder ein neues Ding. Love You Day One heißt das und ist so ein, ich finde, das ist so eine richtig, eigentlich ist es eine späte Stunde Platte. Also die müsste jetzt eigentlich so am Ende irgendwo laufen, weil die ist total nice, die ist edel und eben nicht so hart. Aber egal, wir spielen sie einfach jetzt.
0: Wir überzeugen uns jetzt davon hier bei Weekend Starter Freitagabend. Wir starten wieder gemeinsam mit euch in das Wochenende. Schön, dass ihr dabei seid.

0: Ihr hört den Weekendstarter am Freitagabend. Wir starten gemeinsam mit euch in das Wochenende. Und jetzt ist es 20 Uhr und 33 Minuten. Zeit hierfür.
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0: Und da sind wir natürlich schon ganz gespannt auf das Album der Woche heute.
5: Ja, das Album der Woche ist tatsächlich, also fangen wir anders an, Martin. Welches ist nach London quasi das Weekendstarter-Lieblingsland für gute Musik?
0: Afrika.
5: Gut, und danach?
0: Also der Kontinent, sagen wir mal, ja.
5: Ja. Und danach?
0: Danach sind wir noch
5: öfter
0: in den Niederlanden unterwegs.
5: Ja, ganz genau, in den Niederlanden. Und Holland ist tatsächlich, oder wie man hier in Köln zu sagen pflegt, Holland, ne? Oder die Niederlande, ja. Sind ein großartiges Musikland. Das haben wir ja schon mehrfach festgestellt. Unsere Lieblingsband kommt daher, Krak und Smaak.
0: Das ist richtig.
5: Wir haben noch ein paar andere, die daherkommen und die wirklich auch ausgesprochen gute Musik machen. Und ich habe jetzt, wie soll ich das sagen? Ich habe mich so ein bisschen dagegen immer gewehrt, weil in meinem Platten-Nerd-Sammlerkreis ich würde mal sagen, ganz viele eine Band gepostet und haben die in den Himmel gelobt und alle haben sich diese Platten gekauft. Ach, und ich war so ein bisschen, wie soll ich sagen, ich wollte nicht. Dann habe ich gedacht, okay, aber du kannst das nicht machen. Du kannst nicht sagen, nein, will ich nicht. Du musst zumindest hören. Also habe ich mich hingesetzt und habe das neueste Album gehört und habe gedacht, fuck, die sind richtig gut. Warum hast du das nicht früher gemacht? Also, kommt hier ein Album der Woche einer holländischen Band mit etwas Verspätung, muss man ehrlicherweise sagen. Aber dafür umso gewaltiger, nämlich mit zwei Tracks. Erstmal, die Band heißt Another Taste. Kommen aus der Ecke Rotterdam, also nicht Amsterdam, Rotterdam. Und sind aber trotzdem mit der ganzen, ich würde mal sagen, Disco- und Disco-Boogie-Szene und Funk natürlich in Holland verbunden. Also die kennen garantiert auch Krak und Smaak, sind aber noch viel enger verbunden mit Arp Frieke, den wir ja auch schon hier gespielt haben, zusammen mit die Sänger? Perpetual Singers oder so heißen die, also okay. Die Sängerin von Arp Freak, die machen so richtig geilen Disco-Sound und genau das macht dieses Kollektiv um Another Taste eben auch. Das sind, ich glaube, warte mal, lass mal eben zählen, ich habe sie aufgeschrieben, die Namen, 1, 2, 3, 4, 5, 6, 7 Musiker, zwei davon sind Ladies und alles Holländer, also die Namen, ich will euch das ersparen, also weil Barend, Lippens, Bobby van Putten und so, also so Teun van Zoggel, also klassische Holländer halt, nicht irgendwelche amerikanischen doofen Pseudonyme. Und die machen wirklich ausgesprochen gute Musik. Und was ich auch cool finde an denen, die sind auch klar und eindeutig. Das erste Album, was sie rausgebracht haben, 2025, hieß einfach nur Another Taste. Und das neue Album, das in diesem Jahr erschienen ist, heißt ganz einfach Another Taste 2.
0: Ja, das ist
5: warum
0: ja mal
5: auch nicht
0: einfach, ne?
5: Ja, ganz einfach ist, das Album ist tatsächlich schon seit dem 24. April raus. Also wer es schon gehört hat und sagt, jetzt gehen wir jetzt alle wieder. Okay, aber wir haben es trotzdem hier und wir haben zwei Songs aus diesem Album. Einmal Peace Call, das ist zusammen mit Arp Frieke und den Perpetual Singers und dann Run Into Love. Hört euch dieses Album an, kauft euch dieses Album. Klare Empfehlung vom Weekendstarter.
0: Das ist jetzt sehr, sehr vielversprechend. Ich bin super gespannt tatsächlich. Hören wir jetzt hier. Das ist das Album der Woche heute aus den Niederlanden.

0: Ja, der Big Ad Starter am Freitagabend und das ist unsere Neuentdeckung aus den Niederlanden, gepaart mit dem Album der Woche. Und das ist so eine gute Kombination auf jeden Fall. Richtig, richtig gut, würde ich sagen, ne? Was da mal wieder aus den Niederlanden rübergekommen ist.
1: Definitiv Another Taste 2 heißt das Album und ihr habt hintereinander weggehört jetzt. Das letzte war Run Into Love und davor habt ihr Peace Call gehört. Großartig, also kann ich immer nur wieder betonen, macht Spaß, denen zuzuhören, also definitiv.
0: Auf jeden Fall.
1: Ich hätte dann noch eine neue Entdeckung, die wir auch noch nie im Weekendstarter gespielt haben, obwohl er in England schon so den einen oder anderen, sagen wir mal, wie nennt man das, Achtungserfolg hatte. Ja, geil, ne? Und das sind so ein paar Singles, die sind aber auch alle eigentlich jetzt irrelevant, weil die haben wir ja nicht gehört. Der neue Track heißt Take Away My Problems und ich habe den in einem, wie nennt man das, Snippet gehört. Also irgendwo bei, ich weiß gar nicht, bei Instagram oder irgendwo, habe ich dann beim Durchscrollen auf einmal hörte ich so, hab gedacht, was ist das denn? Das ist ja mega cool. Nochmal zurück, okay, wer ist das? Scheiße, gibt's nicht. Und da, und jetzt habe ich aber extra für unsere Sendung tatsächlich quasi einen Ausschnitt aus der EP, die im September kommt, bekommen. Die EP heißt, heißt eben dann auch Take Away My Problems. Und ja, ich finde, da kommt wieder was Neues. Großartig. Passt so in die Richtung, um das einzuordnen. Ihr erinnert euch vielleicht an Barry Can't Swim? Und Tom Misch, der kennt ihr nicht. Genau. So irgendwo dazwischen liegt dieser Kollege und der heißt Charlie Gier mit J und 2 E und R am Ende. Ich finde sehr cool, der kommt aus Kent, also Canterbury und ist dann logischerweise britisch, aber auch indischer Singer-Songwriter und spielt auch Saxophon. Aber Martin, du brauchst dir keine Sorgen machen, ist großartig. Macht wirklich Spaß, kann man gut hören. Ja. Take Away My Problems, das tut er auch mit diesem Song.
0: Hören wir jetzt hier mal Weekend Starter am Freitagabend. Wir starten wir gemeinsam mit euch in das Wochenende. Und ja, das wieder mit jeder Menge neuer Musik. Take Away My Problems. Das ist gut. Hören wir jetzt hier.

0: eine nicht zu unterschätzende Wirkung haben, ja, Musikunterlegungen in kurzen Reels bei Instagram oder sonst wo. Ja, da findet man da manchmal was, wo man denkt so, geil, was ist das denn? Und das war so ein Fang, ne?
1: Genau, und das ist aber echt. Und das ist der Unterschied, weil hier im Weekend Starter hört ihr echte Musik. Also Musik, die von Menschen gemacht wird. Natürlich sind da auch Maschinen dabei, aber nicht KI-generierte Musik. Zumindest versuche ich und auch Martin, wir das zusammen zu vermeiden, weil ehrlicherweise mittlerweile höre ich das, wenn das...
0: ja.
1: Also, KI-Musik, ich höre es sofort.
0: Manchmal, ja, manchmal ist es noch, ist es schon, also wenn es richtig gut gemacht ist, ne, dann schon, aber in, ich sag mal, ich würde mal behaupten, in 85% der Fälle höre ich es raus.
1: Ja, ich auch. Ich würde es sogar auf 90 trimmen, aber ja, egal. Ja.
0: Bei dir wahrscheinlich noch ein bisschen höher, weil du da nochmal ein anderes Hörempfinden hast, glaube ich. Aber das ist schon so. Also man hört es tatsächlich raus. Also es ist, ja,
1: ja. Also habt ihr im Weekend Starter nicht. Ihr habt da echtes Radio, echte Musik und echte Moderatoren. Und nebenbei auch noch die beiden coolsten, die ihr im Radio am Freitagabend findet.
0: Unbedingt.
1: Ja, wir haben auch schon Liebesbriefe gekriegt, muss man ehrlicherweise sagen, aber wir bleiben der Musik treu. So, bei dem nächsten Track, da brauche ich nicht viel zu sagen. Der Track heißt Boogies in My Soul und zwei Heroen der amerikanischen Musik. Die eine ist ein bisschen älter, der andere ein bisschen jünger, aber beide sind unverkennbar, wenn man sie hört. Was soll ich dazu sagen? Chaka Khan, Snoop Dogg, Boogies in My Soul. Und wenn ihr euch erinnert an I Feel For You, der erste Track von Chaka Khan, wo auch gerappt wurde. Snoop Dogg nimmt dieses Ding hier auf. Hört mal rein, wisst ihr sofort. Ganz cooler Track. Nicht so ein Durchüberkracher, aber ist okay.

0: Ihr hört den Weekendstarter am Freitagabend und das ist doch eine solide Chartnummer, würde ich sagen, ne?
1: Ja, definitiv. Also ja, das ist so ein Ding. Also ja, es ist total nett und gut gemacht. Man hört, da sind Profis am Werk und der eine rappt halt ganz lässig daher und die andere hat natürlich die nicht mehr so ganz das Organ wie früher, weil ich ist ja auch mittlerweile schon ja. 70 und aber das ist auch völlig egal. Ich meine, wenn ich mit 70 noch so moderieren kann, wie Chaka Khan singt, dann kriegen wir hier noch den Grimme-Preis für den Weekendstarter. Aber da sind wir nicht weit von entfernt. Ich weiß das.
0: Sowieso.
1: Das ist besser als ich. Und deswegen hätte ich noch einen vor 21 Uhr. Und zwar locker flockig geht's weiter, Martin. Und das ist auch was für deine Hot Rotation. Allerdings ist das französisch. Das ist Odetto, den wir hier schon im Weekendstarter auch des Öfteren gefeatured haben. Er hatte 2025 ein Album, das hieß Sunset Radio. Jetzt ist die neue Single raus, die ist Kiss und die heißt Kiss und die ist genauso locker, flockig, kommt die daher. So ein bisschen New-Funkig, Elektro-Funk und dann aber auch so Disco und dann eben wunderbarer Rap darüber. Total lässig, verspielt, aber auch eben elegant. Eben französisch. Und unbedingt eine Empfehlung.

0: Ihr hört den Weekendstarter am Freitagabend, 21 Uhr.
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0: Auf geht's in die nächste Runde hier beim Weekendstarter mit jeder Menge neuer Musik. Es quillt schon über das Musikpostfach beim Mellow Extra DJ, weil so viel neue Musik reinkommt.
2: Ja, und ich kann euch sagen, ich habe Sachen dabei, da dreht ihr euch um und denkt, sag mal, haben diese nicht mehr alle? Und dieser Moment kommt jetzt, also ich nenne den was ist das denn Moment, auch mit der Betonung. Wir haben jetzt eine Band am Start, ein Kollektiv am Start, die nennen sich Chords, Likuna, Titusani und Mechanical Rainbow und Nikala und Luca Kitashvili.
0: Das ist ja interessant.
2: Und der Song heißt Mango. So, um das nochmal zu erklären, es ist eine Premiere. Wir sind zum ersten Mal mit dem Weekendstarter in Georgien. Also ihr hört jetzt Musik aus Georgien und ich könnte meinem Allerwertesten darauf verwetten, dass der Jimmy Jazz von dieser Band schon mal gehört hat, weil der ist ja, er hat irgendwann mal Filme und über Musik gemacht in, wo war es, Litauen? Aber irgendwo da.
0: Ah, ja.
2: Georgien ist ja dann nicht weit weg.
0: Ja.
2: Was hier hinzukommt, ist, Chords ist dann bekannt für elektronische Live-Sets und der macht auch gerne Collabs zusammen mit Orchestern, also mit großen Orchestern. Also klassische Musik ist ja sowieso in den ehemaligen Ostblockstaaten noch eine ganz andere Hausnummer als bei uns. Und der macht halt sehr viel mit großen Orchestern und dann gibt es wen gibt es denn da noch? Das sind so viele, ich kann die Namen ja noch nicht mal aussprechen. Also eigentlich ist es ein neues Genre. Es ist so ein bisschen georgischer Latin Pop. Nennen wir es doch einfach so. Ist schon abgefahren. Hört mal rein, mir gefällt's gut. Mango.
0: Hören wir jetzt hier bei Weekend Starter am Freitagabend. Wir starten gemeinsam mit euch in das Wochenende und dann mal guten Appetit.

0: hier, der Weekendstarter. Am Freitagabend, wir starten wir gemeinsam mit euch in das Wochenende. Cooler Song auf jeden Fall.
1: Ja, aus Georgien, Kortz mit noch ein paar anderen, die erspare ich euch jetzt, oder zumindest mir erspare ich die, sagen wir es mal so. Mango heißt der Track und ist ein brandneues Genre, nennt sich Geo-Latin-Pop. Könnte man einfach mal so sagen. Haben wir jetzt einfach mal kreiert hier im Weekendstarter. Ist ja auch wurscht. Von Georgien ist der Weg nach Hause gar nicht weit. Und nach Hause heißt nach Deutschland. Und da ist Flashbacks zu Hause. Den haben wir jetzt am Start mit My Thing Tonight in der Short Version. Und Flashbacks heißt richtig Daniel Stenger. Und der kommt aus Aschaffenburg. Also,
0: ah ja.
1: Ne? Jetzt wird es langsam wirklich interessant. Der macht schon seit 2003 Musik und veröffentlicht auch regelmäßig so jazzige, funky Downbeats, House-Produktionen und ja, man kann ihn eigentlich in diese Szene einordnen. Ich würde mal sagen, so Rainer Trübi, Jazzanova, Kompost aus München und dann natürlich auch Bonobo und so ein bisschen Jazz, Disco, Boogie und House. Irgendwo so. Also alles, was eigentlich gut ist und Spaß macht und vor allen Dingen auf der Tanzfläche auch ganz gut funktioniert. Und ja, der hat eben diesen neuen Track gemacht, My Thing Tonight, und hat jetzt damit auch seine Premiere im Weekendstarter.
0: Ja, das hört sich doch gut an, würde ich sagen. Hören wir mal rein hier beim Weekendstarter am Freitagabend. Wir starten wir gemeinsam mit euch in das Wochenende.

0: hört den Weekend-Starter am Freitagabend. Wir starten gemeinsam mit euch in das Wochenende. Oh, der geht doch gut nach vorne, würde ich sagen. Gutes Ding.
1: Ja, aus Deutschland, genauer gesagt aus Aschaffenburg. Also der Weekend-Starter lokal und auch noch nachhaltig, weil wir produzieren natürlich unseren Strom nur durch Sonnenenergie. Und wie Martin so schön sagte, deswegen gibt es nachts auch kein Programm.
0: Ja, und auch kein Weekend-Starter. Normalerweise, sobald die Sonne hinterm Horizont verschwunden ist, hört der Weekend-Starter auf. Ihr habt euch jetzt bestimmt schon gefragt, Mensch, läuft er doch länger? Ja, das ist dann der Mellow Gangster DJ und ich. Wir haben hier noch so ein kleines Pedal unterm Schreibtisch und da müssen wir noch ein bisschen trampeln. Ja.
1: Deswegen muss ich jetzt auch ein bisschen Energie aufnehmen.
0: Ja, genau, richtig. Ja, die Sonne trampeln. Geht schon unter. Das Powermeter sagt, es muss mehr gestrampelt werden.
1: Ja, ganz genau. Wer auf jeden Fall nicht strampeln muss, das sind Kokoroko und Muscle Cars. Die haben einen schönen Track zusammen gemacht.
0: Kurze also Zwischenfrage, was ist denn mit Jess Caris eigentlich?
1: Ach, haben wir die vergessen?
0: Ja, mal vergessen, ja.
1: Oh, macht nichts, spielen wir nächste Woche.
0: Okay, dann tue ich es auch.
1: Oder übernächste Woche.
0: Ja, ja.
1: Habe ich die echt vergessen?
0: Ja, die ist immer wieder, die landet immer wieder oben gerade und ich denke immer, wann kommt sie denn jetzt mal?
1: Ah, nee, die habe ich vergessen, ja. Nee, lassen wir jetzt weg.
0: Leg damit.
1: Ach, die hat auch so einen Problemsong geschrieben.
0: Nee, problematische also. Sachen wollen wir jetzt nicht mehr bei mir.
1: Ja, 2016, das war, ach nee, komm. Ist ein guter Song, ist auch eine gute EP, aber wir bleiben jetzt einfach bei Kokoroko und den Muscle Cars. Das ist auch mehr Macho-Ding. Muss jetzt einfach mal sein. Just Can't Wait heißt der Track. Also Kokoroko aus London natürlich und Muscle Cars sind tatsächlich New York Produzentenduo und die machen halt so House-Remixe und jetzt haben sie den mal für Brownswood gemacht, eben für diesen Track und kann man nicht anders sagen, ist gut geworden. Was soll ich da noch groß anders erzählen? Alles andere wisst ihr schon, hab ich schon 100 Mal erzählt.
0: Eben, und da kann man darauf vertrauen, mein Mellow Gangster DJ. Wenn der das sagt, dann stimmt das nämlich auch. Hören wir jetzt hier Just Can't Wait. Bye.

Kongos, Kongas und allem anderen. Und ich habe dazu meinen absoluten, ich würde mal sagen, Salsa-Favoriten hervorgekramt, der tatsächlich ein neues Album gemacht hat. Aber nochmal ein kurzes Rewind. Jerry Rivera, um den geht's jetzt, den kannte ich tatsächlich überhaupt nicht. Den habe ich vor vielen, vielen Jahren erst kennengelernt, weil Magic T, ich glaube, er war in Costa Rica im Urlaub. Ich kann mich nicht mehr genau erinnern, aber irgendwie hat er das mitgebracht. So ein paar CDs von so einem jungen, gut aussehenden Typen, konntest das CD-Cover rausziehen, ihr wisst, ne, und dann konnte man so aufklappen, die Hülle, und dann konnte man das Booklet konnte man quasi aus dem Deckel so rausziehen, und bei Jerry Rivera konnte man das dann aufklappen, und zwar so groß aufklappen, dass man fast schon ein DIN A3 Poster hatte von Jerry, natürlich mit nackter Brust, nur einem Sakko und weißem Sakko, weiße Hose und natürlich gegelte Haare, großartig. Also so haben die Mädels sich das in Puerto Rico, in Costa Rica, in ganz Lateinamerika übers Bett gehangen und haben geschmachtet von ihrem Lieblings. Oh, in den 90er Jahren, ja. Der war in den 90er Jahren eigentlich die, ich würde mal sagen, zentrale Stimme der Salsa Romantica, so nennt man das nämlich, also der romantischen Salsa jetzt, wo es um Liebe, Herzschmerz und all diesen ganzen Kram geht. Da hat er echt viele Alben rausgebracht, unter anderem Cuenta Conmigo oder das allerberühmteste, nämlich Amores Como El Nuestro. Und wer sich jetzt sagt, was erzählt, der kennt doch keine Sau, dieses Album. Doch, das kennt ihr alle. Amores Como El Nuestro beginnt nämlich mit einem Bläser quasi, mit einer Bläserlinie oder einem Bläser-Solo. Und das hat zuerst Lord Tariq und Peter Guns gesampelt für ein New Yorker Hip-Hop-Stück. Und dann wurde es Latin Pop mit Shakira und Wyclef Jean für Hips Don't Lie. Ah. Also wer sich erinnert, dieses das ist ja im Original von natürlich Jerry Rivera. Und jetzt hat er, der alte Mann, der ist ja auch mittlerweile, müsste so Ende 50 sein, ist also nicht mehr der junge Mädchenschwarm, aber er ist immer noch ein gnadenlos guter Musiker. Hat ein neues Ding gemacht, heißt Salsa es Destino y Rumbo. Hört da rein, so klingt Salsa und so muss es auch sein.

0: Winkelstarter am Freitagabend. Und ja, vielleicht habt ihr jetzt ein bisschen das Tanzbein dazu geschwungen.
1: Ja, ich weiß auf jeden Fall, wer das Tanzbein geschwungen hat, nämlich Magic T, weil der ist für mich zumindest der Entdecker dieses Künstlers, der aber echt in Lateinamerika ist, der, weiß ich nicht, der ist so bekannt wie die Rolling Stones da, definitiv. Und die Rolling Stones spielen da gar keine Rolle. Also irgendwie schon, aber nicht so.
0: Ja, dann viele Grüße an Magic T damit.
1: Ja, genau. Der hat den, hat mir übrigens erzählt, dass er den in einem Plattenladen gekauft hat. Diese Platte von Jerry Rivera, jetzt nicht genau diese, sondern die Cara del Niño, ein anderes Album. Und dieser Plattenladen hatte exakt denselben Namen wie sein Nachname. Also muss man sich mal vorstellen, du bist in Puerto Rico und das du stimmt. heißt Müller. Und dann stehst du vor dem Plattenladen, der heißt Müller. Also Magic T heißt nicht Müller, aber das spielt auch keine Rolle, wie der heißt. Aber ihr wisst, was ich meine. Geiles Ding.
0: Auf jeden Fall.
1: Jetzt kommen wir zu einer interessanten Verbindung. Quatsch, ich bin schon wieder einen Song zu weit gesprungen. Wir kommen zu dem Track, den ich Martin vor 4 Wochen, an die Interpretin, habe ich Martin vor 4 oder 6 Wochen empfohlen. Und Martin war hellauf begeistert, hat sie tatsächlich bei irgendeinem dieser richtig guten Radiosender in die Hot Rotation gepackt. Und ich weiß nicht, was draus geworden ist, aber kaum läuft sie auf Radio Leinewelle rauf und runter,
0: ja, schon geht's
1: macht
0: los,
1: sie ein neues Album. Ne? Ja. Hat Geld verdient, kann sofort ein neues Album machen. Also der Rubel rollt, die Musik fließt. Nectar Wood hat ein schönes, neues, kurzes Album gemacht. Ist, also heutzutage macht man ja immer so schnelle, kurze EPs mit 8 Stücken maximal. Und ja, das hat sie auch gemacht und... das ist tatsächlich sehr gut geworden. Jetzt, okay, wer ist Nectar Wood? Ja, okay, das ist eine britisch-ghanaische Künstlerin, die in Milton Keynes aufgewachsen ist. Das ist, ja, in England, sagen wir es einfach mal so, das ist sehr einfacher. Und die hat ein Album jetzt rausgebracht, da sind 9 Tracks drauf, heißt Naturally. Wird tatsächlich am 26. Juni erscheinen. Ist am 26. Juni erschienen. Wir sind ja schon im Juli. Ich bin auch schon echt manchmal gaga. Ich lese hier halt falsch ab von meinen Notizen. Ja, ja. Auf jeden Fall habe ich daraus Message to London ausgesucht, weil ich finde, das ist ein schöner Song und ist so ein bisschen... Ach, ist einfach London. Ihr werdet schon wissen, was ich meine. Das ist einfach schön.

0: Cameo. Hier ist der Weekend Starter. Am Freitagabend, wir starten gemeinsam mit euch in das Wochenende. Und um 21.32 Uhr ist meistens Zeit hierfür.
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2: Und der Oldie der Woche, der liegt schon bereit. Heute ausnahmsweise mal nicht auf dem Plattenteller.
3: Nee, das hat tatsächlich auch einen Grund, den ich gerne erläutern würde. Ich kann es tatsächlich nicht von Platte spielen, weil es gibt's noch nicht als Platte. Es soll irgendwann mal kommen, aber das ist ja immer so mit Neuveröffentlichungen. Die kommen immer etwas später analog, als sie digital erscheinen. Und ich wollte euch das aber nicht vorenthalten, weil die ursprüngliche Aufnahme kommt, ich glaube, aus 66 oder so. Ich bin mir nicht ganz sicher, aber ist auch eigentlich total wurscht. Ihr könnt sie so in den 60er Jahren einordnen. Sie wird aber erst in der nächsten Woche veröffentlicht werden. Und zwar wird es eine Strut-Edition geben, also es ist ein altes Label. Das wird heißen Somewhere Over the Rainbow und das wird bisher nicht veröffentlichtes Material herausgeben von Sun Ra Kompositionen. Sun Ra ist eine zentrale Figur des Avantgarde Jazz, des Afrofuturismus und des kosmischen Big Band Jazz. Also das haben wir aufgeschrieben, weil das hätte ich so sonst mir alles nicht merken können.
2: Das hat eine Kombination.
3: Verballert. Ja, also in den 60er Jahren gab es schon einige amerikanische oder afroamerikanische Musiker, die sich zurückbesonnen haben auf ihre afrikanischen Wurzeln und das auch gerne in kosmischen Gefilden verbandelt haben. Also der, sagen wir mal, populärste und bekannteste Künstler ist sicherlich George Clinton, der ein ganz eigenes Universum geschaffen hat. Und seine Vorgänger waren halt eigentlich die Jazzer. Dazu gehören halt so Pharoah Sanders, Alice Coltrane, also die Frau von John, das Art Ensemble of Chicago und auch ganz frühe Formen des Spoken Word fanden sich in dieser Musik. Naja, auf jeden Fall war eben Sun Ra einer der Meister und er hatte auch ein Orchester. Das nannte sich dann aber eben nicht Sun Ra und sein Orchester, sondern das nannte sich Sun Ra and His Orchestra von Afrika natürlich. Und da wechselten die Besetzungen permanent. Und auf jeden Fall gibt es jetzt 2026 eben ein, ich weiß nicht, wie viele es sein werden, aber es gibt nochmal ein Reissue von Sachen, die bisher nicht veröffentlicht worden sind, die beiseite gelegt worden, weil man sie damals für eben nicht stark oder nicht gut genug hielt oder wie auch immer. Das waren sie natürlich nicht, sie waren schon sehr gut. Und eins habe ich ausgesucht, das heißt Make Another Mistake und das ist schon echt abgefahren schräg. Aber gut.
2: Ja, hier ist er, der Uli der Woche beim Weekend Starter am Freitagabend. Ich bin sehr gespannt drauf.
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0: Ja, der Big Starter am Freitagabend. Wir starten gemeinsam mit euch in das Wochenende. Ein sehr experimenteller Oldie der Woche. Klingt wie so manch Live-Übertragung von einem anderen Lokalradio, aber ja, interessant.
1: Ja.
0: Da gibt es noch Applaus für. Immerhin.
1: Ja, genau, weil es ist auch eine Live-Aufnahme, das passt ganz gut. Und wenn manches Lokalradio so klingt, dann muss man ehrlicherweise sagen, dann seid ihr in den 60ern stehen geblieben, weil das war eine Aufnahme aus den 60ern. Aber egal, ja. Lassen wir das, wir haben es gar nicht nötig, andere Lokalradios zu dissen, weil die wissen selber, wie schlecht sie sind. Und da müssen wir mal hören, wie das hier geht beim Weekend Starter. So, kommen wir zum nächsten Track und der ist... Der schließt ganz gut daran an, weil es ist eine Texas-LA-Kombination, die wir jetzt am Start haben. Song heißt Rainbow und ein Sänger und eine Sängerin und ein Klavierspieler haben sich hier zusammengetan, nämlich Gretchen Palato und Robert Glasper. Ich meine, was soll ich zu den beiden erzählen? Also Gretchen Palato kennt man eigentlich... zu Genüge, weil die hat echt wirklich coole, so leicht brasilianisch angehauchte Sachen gemacht, war furchtbar bekannt im Mainstream und Robert Glasper ist eigentlich, das Paradepferd von Blue Note im Moment, also kein Jazzer steht so sehr für die Verbindung von Jazz, Hip-Hop, R&B und Neo-Soul auf einem Jazz-Label wie er. Also seine drei Alben, glaube ich, hat er gemacht, die hießen Black Radio 1, 2, 3. Haben ja dann alles versammelt, was Rang und Namen hatte. Von Jazzern bis über Anderson Park bis hin zu Esperanza Spalding und Herbie Hancock und wie sie alle heißen. Die haben da alle mitgemacht. Geiles Ding. Und jetzt kommt Rainbow, ist die zweite Single aus dem oder vom neuen Palato-Album, das The Wise Ones heißen wird und für September angekündigt ist.
0: Ja, machen wir jetzt hier beim Mixstarter am Freitagabend.

0: Ihr hört den Weekendstarter am Freitagabend. Wir starten gemeinsam mit euch in das Wochenende und das ist schon eine richtig gemütliche, mucklige Nummer, würde ich sagen.
1: Ja, finde ich auch. Gretchen Palato hört sich immer an wie eine Ex von Leonardo DiCaprio.
0: Stimmt.
1: Und Robert Glasper, Rainbow heißt der Track. Ich glaube, die sieht auch ganz gut aus. Aber das ist eine andere Geschichte. Nächster Track, da erhöhen wir das Tempo ein bisschen. Ich sehe gerade in der Liste, dass das gar nicht bei dir in der Liste auftaucht, Martin. Wir haben jetzt nämlich, das ist neu, wir haben ein virtuelles Studio, wo ich endlich sehen kann, was bei Martin auf dem Pult passiert.
0: Ah, ich hätte Walter Jim Angebot.
1: Ja, genau, der steht bei mir gar nicht drin, aber ist egal.
0: Der kommt gleich, wenn ich den Titel abspiele, dann siehst du ihn.
1: Ah, okay, dann sehe ich ihn. Okay. Gut, dann Walter G, ich meine, der hat jede Woche ein neues Ding, ne? Das kann man echt im Moment gar nicht anders sagen. Also er hat, zum einen, es liegt vielleicht daran, er ist jetzt bei einem neuen Label, das heißt Groove Culture, das ist ein italienisches Label. Da produzieren auch Mickey Moore und Andy T. Das sind so im Prinzip die Dave Lees und Joey Negros aus Italien. Also das sind so die Jungs, die so Disco House, Early Evening House heißt es, glaube ich, auch. Oder so Italian House machen, aber wirklich gut. Die sind da und noch ein paar andere. Und Groove Culture ist halt, die bringen halt auch, also die machen auch Druck, die bringen regelmäßig neues Zeug raus oder Remixes Zeug, die machen ganz viel Vinyl noch, also auch Singles gerade. Also von daher, wenn er nun da ist, dann hofft er natürlich auch auf mehr Output und mehr Bekanntheit und deswegen ist vielleicht auch schon wieder ein neuer Track da. Deep Intensity heißt das Ding, hat einen guten Groove und da wir vorhin ja bei der Tour de France waren, wir wollen unsere, finde ich, unsere Stammhörerschaft, die wir natürlich alle persönlich kennen, muss man dazu sagen. Und das sind so, ich würde mal sagen, so knapp 100 Leute.
0: Ja, bestimmt.
1: Ja, die kennen wir. Die ganzen Neuen haben sich bei uns noch nicht vorgestellt. Die haben uns weder geschrieben noch irgendwie sonst bei Facebook.
0: Ist kein Problem. Man kann uns auch des Öfteren mal kennenlernen irgendwo, wenn wir unterwegs sind. Gar kein Problem.
1: Ja, wenn wir auflegen und wenn wir erstmal unsere neue Internetseite haben.
0: Oh ja.
1: Weekendstarter.de, dann geht's richtig zur Sache. Dann könnt ihr uns Liebesbriefe schreiben, ihr könnt uns Überweisungen machen. Alles geht, nichts muss, alles kann, würde ich mal sagen. Also, wir haben uns mit unserer Stammhörerschaft, wenn wir uns mit der beschäftigen, dann ist das der richtige Track für unseren Markus R., der gerne mit dem Fahrrad durch die Gegend fährt. Und das wäre so der Track, auf dem er auf den Ohren, ne, durch Sizilien brettern könnte. Da gehört nämlich dieser Track hin. Und ich glaube, da kann man auch sehr gut Fahrrad fahren. Und
0: viele Grüße an Markus.
1: Viele Grüße an Markus und tiefe Intensität beim Radfahren ist hier gefordert.
0: Genau, kannst du ein bisschen Kopfkino machen, auf dich auf, dich auf das Rad schwingen und losfahren. Und dabei
1: durch die Olivenhaine.
0: Oh ja.
1: Den Duft riechen von frisch gebackenem Brot.
0: Ah ja, und dabei ist Walter G auf dem Ohr. Viel Spaß.
1: Ja, genau.

0: Ihr hört den Weekend Starter am Freitagabend. Viele Grüße nochmal an den Markus mit dem Song. Er darf jetzt vom Fahrrad wieder absteigen. Sofern er denn möchte, darf er auch gerne weiterfahren. Aber das war auf jeden Fall der passende Soundtrack dazu.
1: Ja, der fährt weiter, der stoppt nicht. Der ist unaufhaltsam. Der nächste Song wird ihn auch nicht bremsen. The Sacred Souls mit Victor Axelrod ist ein richtig schöner, krachiger Soul-Track. Klassiker, wollte ich gerade sagen. Klassiker ist es nicht, weil das Ding ist ja neu. Hier hat sich zusammengetan einmal die Sacred Souls aus San Diego und Victor Axelrod aus Brooklyn. Und das Ganze klingt dann auch so wie West Coast meets Deptone. Also Deptone, ihr erinnert euch an Sharon Jones and the Dap Kings. New Yorker, Chicago, Sweet Soul Zeug. Und das Schöne ist, das ist tatsächlich eine Single, also eine 7-Inch mit 45 Umdrehungen pro Minute auf dem Plattenspieler. Und das ganze Teil hat durch Victor Axelrod so einen souligen Reggae Rocksteady Reboot gekriegt. Und das gefällt mir richtig gut. Deswegen ist das tatsächlich ein wirklich gutes Ding, was man unbedingt spielen sollte, neben dem ganzen Elektro-Hauskram, den wir heute Abend schon gespielt haben. Waiting on the right time.
0: Was richtig Grundsolides hier, ne?
1: Ja, definitiv.

0: Mal wieder ein bisschen solide Musik hier beim Weekend Starter. Reggae.
1: Ja, also ich meine, manche Genres kommen ja immer ein bisschen kurz, weil es gibt so viel coole Musik und natürlich bin ich als verantwortlicher Redakteur für die Musik vom Weekend Starter natürlich auch sehr Soul und Jazz und weiß ich nicht, affin, und ich versuche immer meinem Co-Moderator, dem Martin, auch ein bisschen Beats unter das Ohr zu mischen, und deswegen manche sind ein bisschen kurz, aber sie sind da und wir beobachten das auch und lassen nichts aus. So, jetzt lange Rede, kurzer Sinn. Ich habe noch einen letzten Song für heute. Und das ist auch nochmal ein Re-Release oder vielmehr ein Back to the Roots aus den 90ern. Erinnert euch bestimmt noch an Soul to Soul und Back to Life. Einer der großartigsten Tracks dieser Ära. Zu Soul to Soul muss man nichts sagen. Die haben das Ding zusammen jetzt mit Sigma, Capoli, Zimmer, Liv Campbell neu gemacht. Und natürlich macht man das nicht neu, indem man einfach ein paar andere Sänger dahin holt und den Beat ein bisschen bumsiger macht und dann haut das Ding raus. Nix da. Es ist ein ordentlicher, wie soll man das sagen, Culture Clash geworden. Hier ist die Dance Drum and Bass Brücke mit neuer MC und Vocal Energy, Soul to Soul, Back to Life mit allen anderen.
0: Oh, da haben sich auch was rangewagt, würde ich sagen. Hören wir jetzt hier mal Weekend Starter am Freitagabend.

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0: Und schon geht's auf in die nächste Runde hier beim Weekend Starter am Freitagabend. Und ja, das war ja schon mal eine gute Einstimmung, würde ich sagen. Das ging ja schon mal richtig gut nach vorne. Und der Mellowgangster DJ, ich sehe schon, er macht sich bereit an den Turntables. Oh Mann.
2: Ja, ja. Ich habe mir heute vorgenommen, ein Weekend Starter Spezial Mix zu machen.
0: Ja, das hört sich gut an.
2: Also, Weekend Starter Spezial, der geneigte Hörer weiß, was es ist. Das heißt, wir behandeln ein Thema und erzählen ausgiebig darüber. Ein Weekend Starter Spezial Mix haben wir so noch nicht gemacht. Also, wir haben schon mal von dem einen oder anderen DJ was bekommen, was so in die Richtung ging. Und ich habe mir gedacht, weil es jetzt gerade so heiß ist, weil Disco auch so großartig in ist, mache ich doch ein Weekend Starter Spezial Salsoul Weekend. Ja, also das heißt mit anderen Worten, ich habe einfach nur Songs genommen, die vom Salsoul-Label kamen und habe die zusammengemischt. Salsoul ist ein Label, das 1974 in New York gegründet worden ist von zwei Brüdern. Und der Name ist eigentlich Programm, Sal und Soul, also Salsa und Soul. Und genau das haben die zusammengemischt, haben so einen Latin Groove gemacht, ein bisschen Philly Soul. Funk natürlich und vor allen Dingen das ganze volle Pulle Orchestergröße. Und das war 74 und dann je später es in den 70er wurde, desto mehr ging das natürlich auch in Richtung Disco. Und das war ganz, also die Formel ist ganz einfach. New York trifft Philadelphia und Tanzfläche trifft großes Arrangement. Ich glaube, so kann man es sagen. Und einer der Hauptfiguren in diesem Salsoul-Universum war Vincent Montana Jr. Der kam eigentlich aus dem Philly-Soul, also aus dieser legendären Philly-Soul-Band MFSB. Das war so das Hausorchester des Philly-Soul. Die haben also für alle im Prinzip die Musik gemacht, also als Musiker. Und der hat aber beim Salsoul was Eigenes gemacht. Der hat ein eigenes Orchester gegründet, das Salsoul Orchester. Und die haben echt teilweise mit einer Besetzung, da kannst du heute nur von träumen. Da träumt jedes Staatsorchester davon, dass man so eine Besetzung hätte, auch in der Anzahl der Menschen. Also die haben teilweise mit 60, 70, 80 Leuten gespielt und das für Soul, Funk, Salsa und Disco, also nicht für klassische Musik. Könnt ihr euch vorstellen, wie da der Sound, also Martin, ne, du kannst dir das am besten vorstellen, wie da der Sound abgegangen ist, wie was für ein Druck da kam und ja, wie man das überhaupt, so ein Orchester so abmischen musste, also war schon großartig. Und auf der anderen Seite war Salsoul auch wichtig, weil die haben nicht nur musikalisch was Neues gemacht, sondern die haben auch technisch was anders gemacht. Die haben ganz früh angefangen, ihre Tracks auf 12 Inches rauszubringen, weil Maxi-Singles waren damals noch neu. Das gab es so selten oder wenig. Und die haben das gemacht, weil die DJs haben das gespielt. Die haben das halt, das war auch anders als heute. Also wenn wir heute hier im Radio 2 Minuten Stücke spielen, dann sagt Martin, huch, das war aber kurz. Aber jetzt ist das Musikbett zu Ende, ich muss es aber noch zu Ende erzählen. Oder wenn es 3 Minuten 30 ist, glaube ich, diese ominöse Schallgrenze im Radio. Die haben Tracks eine Stunde lang gespielt. Die haben eine Maxi-Single genommen, die war 12 Minuten lang und die haben die 5-mal hintereinander ineinander gemischt. Also mit 2, ne? So dass das eine Stunde lief. Also dazu gibt es auch Geschichten, gerade von Nile Rodgers, der das erzählt, über seine erste Sister Sledge-Produktion, als er die in der Disco gehört hat, da lief die eine Stunde. Everybody Dance, also es ist tatsächlich so passiert. Ja, und das haben Salsoul als allererste gemacht. Und da habe ich gedacht, das ist doch mal ein Ding, hauen wir einfach mal 2 Stunden Salsoul raus und da sind riesen Hits dabei. Man kann dazu 2 Stunden lang komplett wegtanzen, man kann sich auch in den Sessel setzen, zuhören, Bier trinken, von mir aus raucht einen dicken Joint dazu, es kann einfach nicht schaden, oder einen schönen Keks essen und vor allen Dingen, oder wie ich, Wein trinken heute Abend und dann genießt es das Salsoul Weekend hier im Weekend Starter.
0: Jawohl, los geht's, der Mellowgangster DJ in the Mix jetzt hier beim Weekend Starter am Freitagabend. Viel Spaß!

0: Das war aber auch ein Mix-Wahnsinn, der Mellow Gangster DJ in the Mix gerade.
1: Ja, das war so ein bisschen Hit and Run. Ich habe nicht alles richtig gut hingekriegt, aber einiges hat ganz gut gepasst.
0: Oh ja, auf
1: jeden Fall. Aber die Musik ist die Musik, darum geht es ja eigentlich. Die Musik ist der Hammer. Und ich freue mich schon, nächste Woche werden wir aus der Ära einen nicht ähnlichen, sondern ganz anderen Mix hören, aber im Larry Levan-Stil. Da freue ich mich schon sehr drauf, weil DJ Voca hat schon wieder was Neues im Petto und diesmal hat er richtig, richtig, richtig rausgehauen. Ach, das wird großartig.
0: Auf jeden Fall. Jetzt sagen wir erstmal tschüss, habt eine schöne Woche. Das war der Weekend Starter für heute. Macht's gut, tschüss.
1: Bis nächste Woche, ciao.